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1: 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Die sind bei der WM in den USA in einem Hotel untergebracht, wo angeblich ziemlich laut wird. Und die Wände sind sehr hellhörig. Deswegen haben die extra so Oropax, so besondere, und Schlafmasken mitgenommen. Ich finde, muss gar nicht sein. Ich finde, es gibt da noch ein paar andere Ideen, wie man das umgehen kann, diese Ficky-Ficky-Noises. Das habe ich unseren englischen Freunden mal beigebracht. 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With this song, you can overplay the noises. This is a German all-time classic. It's called Hörspiele von Firma Europa.
2: Das sind Bibi und Tina, auf Amadeus und Sabrina. Sie jagen...
1: Just hör this and you will schlaf very, very good.
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0: Guten Morgen, ihr hört Energy und wir heben jetzt ab gemeinsam rein diesen Donnerstagmorgen. Deswegen, Achtung, kleine Ansage.
1: Hallo und herzlich willkommen an Bord des Fluges 54321 auf dem Weg in eine neue Religion, weil wir hören jetzt Bibi Rexha.

0: Guten Morgen, das sind immer die besten neuen Hits. Ihr hängt fest im Alltagsblues. Keine Sorge, dafür gibt's Energy. Good News. So ein Ding ist das. Die gibt's bei uns jeden Morgen, damit ihr euch besser fühlt, damit ihr so mit einem Lachen durch den Tag durchrennen könnt. Heute Morgen ist das eine Story. Ich gehe mal von den USA aus, weil es wird Englisch gesprochen. Da ist ein Biker mit seinem Motorrad unterwegs gewesen und hatte so eine Helmkamera auf und hat dann eine Interaktion gefilmt mit einer Frau, wo er eigentlich erst dachte, die ruft die Polizei, weil er vielleicht einfach ein bisschen zu laut ist mit seinem Motorrad. Was dann passiert ist, hat dann, glaube ich, alle Anwesenden überrascht.
1: Are you calling the cops?
2: Oh no, I'm playing Pokemon.
1: For real?
2: Okay, so now what are these things?
1: The Pokemon, if you click on them, you like swipe and it like gives you Pokemon balls.
0: Also die gute Frau hat einfach Pokemon Go gespielt und hat Hilfe gebraucht. Das hat keiner kommen sehen. Er hat ihr dann geholfen, hat ihr das auf dem Handy ein bisschen erklärt. Und ich glaube, das war eine der wholesomesten Interactions, die ich bis jetzt in diesem Jahr gesehen habe. Richtig nice. Guten Morgen, das sind immer die besten Leute.

0: Guten Morgen, das sind immer die besten neuen Hits. Nach jedem Training ein Protein-Shake. Jeden Morgen bei uns.
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0: Laurens aus dem Redaktionsteam ist mit am Start. Guten Morgen.
2: Einen wunderschönen guten Morgen.
0: Du hast eine These dabei, die entweder Fakt ist, also der Wahrheit entspricht, oder Fake, von dir dreist erlogen und ich muss jetzt rausfinden, was es ist.
2: Mhm. Pass auf, ich sag, Sternschnuppen kann man hören.
0: Was machen die, wie bei Bibi und Tina? Wenn sie hext oder was? So Bing Bing? Oder?
2: Na, wenn's denn stimmt. Ich weiß es nicht.
0: Also es sind ja quasi Gesteinsbrocken, die durch die Erdatmosphäre eintreten.
2: Ja.
0: Oder in die Erdatmosphäre eintreten und die verbrennen ja. Und ich glaube bestimmt, die machen auch ein Geräusch. Aber ich kann dir jetzt nicht sagen, welches. Aber ich würde trotzdem sagen, Fakt.
2: Ich habe gesagt, Sternschnuppen kann man hören und das ist...
0: Fakt.
2: Ja, und zwar, wenn die Sternschnuppen besonders groß sind. Das klingt dann so ein bisschen, ne, weil du die Frage eben gerade hattest, wie so ein Donnergrollen. Die Gesteinsbrocken rasen nämlich auch mit 250.000 km/h durchs Weltall. Das hört man dann nämlich auch.
0: Ist es ein Vogel? Nein, ist es ein Flugzeug? Nein, es ist eine Sternschnuppe.
2: Ja. Da geht dann auch jede Romantik verloren.
0: Auf jeden Fall. Guten Morgen, das sind immer die besten neuen Hits bei Energy.

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1: Im Studio Anna Löwer. Wer heute jung ist, könnte künftig erst mit 70 Jahren in Rente gehen. Das empfiehlt laut Bild die Rentenkommission der Bundesregierung. Außerdem soll das Rentenniveau leicht sinken. Die Vorschläge der Kommission werden Ende Juni vorgestellt. Die Bundesregierung steigt beim Rüstungskonzern KNDS ein. Aus Regierungskreisen wurde bekannt, dass der Anteil 40% betragen soll. Das deutsch-französische Unternehmen baut unter anderem den Kampfpanzer Leopard 2. In den Trümmern des eingestürzten Hauses in Görlitz haben Einsatzkräfte die Leiche einer Frau gefunden. Laut Polizei haben Spürhunde die verschüttete Person gestern Abend aufgespürt. Es handelt sich um die 25 Jahre alte vermisste Touristin aus Rumänien. Sie konnte nur noch tot geborgen werden. Nach zwei weiteren Vermissten wird weiter gesucht. Der SC Freiburg hat die Sensation verpasst. Das Finale in der Europa League haben die Freiburger verloren. 0:3 stand es am Ende gegen Aston Villa.
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Das ist dann mit Kennedy mit Funeral by Energy.

0: Morgen, Zeit für ein Duell. Das NRW-Battle. Da traut sich heute Morgen Delay. Hallöchen.
1: Guten Morgen.
0: Laurenz, unser Quizmaster, ist auch am Start.
2: Guten Morgen.
0: Der wird uns jetzt eine Minute lang gegenseitig Fragen stellen. Wenn du mal was nicht weißt, darfst du weitersagen oder bei einer falschen Antwort bist du auch automatisch nochmal dran. Laurenz wird uns aber immer mit Namen direkt ansprechen. Gewonnen hat die Person, die am Ende zufälligerweise die letzte Frage richtig beantwortet. Soweit verstanden?
1: Ja.
0: Sehr schön, dann geht's los.
2: Und zwar mit dir, Delay. Ich möchte wissen, was ist der Mond? A, ein Stern oder B, ein Trabant?
1: Ein Stern.
2: Nee, ein Trabant wäre es gewesen. Du bist nochmal dran. Ich möchte von dir wissen, welches Tier stellen die Katjes aus Lakritz dar?
1: Katzen.
2: Ja, korrekt. Felix, welcher Sinn betrifft die olfaktorische Wahrnehmung? Ist das A?
0: Das Ohr.
2: Nee, der Geruchssinn wäre es gewesen. Nein. Du bist nochmal dran. Worauf schreibt man mit einem Milchgriffel? Ist das A, eine Schiefertafel oder B, ein Flipchart?
0: Schiefertafel.
2: Das ist korrekt. Delay, Gegensätze ziehen sich
1: an.
2: Ja, Felix, mit welcher Farbe verbindet man den Duden?
0: Gelb.
2: Jo, korrekt. Delay, welcher Vogel schlägt am schnellsten mit den Flügeln? Ist das A, der Kolibri oder B, der Bergfink?
1: Der Kolibri.
2: Ja, korrekt. Felix.
0: Die Zeit ist um.
2: Du hast leider verloren.
0: Ja, ich habe verloren, Delay. Du hast gewonnen.
1: Ja!
0: Herzlichen Glückwunsch.
1: Dankeschön.
0: Ihr merkt, gegen mich zu gewinnen ist gar nicht mal so schwer. 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Guten Morgen, das sind immer die besten neuen Hits bei Energy.

0: Gott, hallo, guten Morgen. Jetzt gibt's wieder ganz neue Mucke.
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0: Die gibt's bei uns um die Uhrzeit immer und zu so einer Fußballweltmeisterschaft, wie sie dieses Jahr ansteht, gibt's immer ganz viele verschiedene Songs. Es gibt den offiziellen FIFA-Song, es gibt dann meistens noch irgendwie so einen Coca-Cola-Song und jetzt gibt's auch einen Song, das ist der offizielle oder die offizielle Hymne des FIFA Global Citizen Education Fund. Der möchte ganz viel Geld sammeln, um dann quasi Kindern weltweit Zugang zu hochwertiger Bildung zu geben. Und da ist dieses Jahr folgender Song gedroppt worden für diesen Global Education Fund. Shakira und Burna Boy mit Die Die. Und da hören wir jetzt rein. Das sind immer die besten neuen Hits bei Energy.

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1: Nach dem tödlichen Raubüberfall auf einen 93-Jährigen in Köln ist ein dritter Tatverdächtiger gefasst worden. Der 36-Jährige wurde laut Polizei im österreichischen Salzburg festgenommen. Das Opfer war Anfang Mai tot in seinem Haus gefunden worden. Die Ermittler gehen davon aus, dass die Täter den Mann bei einem Raubüberfall massiv verletzt haben. Der Landkreistag NRW unterstützt die geplanten ABC-Klassen zur Sprachförderung vor der Einschulung. Viele Kinder hätten laut Verband beim Schuleintritt noch nicht genug Deutschkenntnisse. Frühzeitige Förderung könne helfen, den Start in die Grundschule zu verbessern. Wichtig sei eine praktische Umsetzung, möglichst direkt in Kitas.
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2: Im Studio Imme Kasten. Die Rentenkommission der Bundesregierung empfiehlt, das Renteneintrittsalter schrittweise auf 70 Jahre anzuheben. Das berichtet die Bild. Demnach könnte die Grenze bis Anfang der 2060er Jahre von 67 auf 70 Jahre steigen. Die Kommission will ihre Vorschläge Ende Juni vorlegen. Die geplanten Änderungen beim Führerschein stoßen auf ein geteiltes Echo. Während der Deutsche Verkehrssicherheitsrat vor weniger Sicherheitsstandards warnt, sieht der ADAC keine Probleme bei den Änderungen. Etwa Online-Theorieunterricht oder weniger Prüfungsfragen erleichtern die Arbeit, sagt eine Sprecherin im Ersten. Die Bundesregierung steigt beim Rüstungskonzern KNDS ein. Aus Regierungskreisen wurde bekannt, dass der Anteil 40% betragen soll. Das deutsch-französische Unternehmen baut unter anderem den Kampfpanzer Leopard 2. Der SC Freiburg hat die Überraschung verpasst. Das Finale in der Fußball-Europa League haben die Breisgauer deutlich verloren. 0:3 stand es am Ende gegen Aston Villa aus England.
3: Wetter. Das ist nicht mehr ganz so komisch wie die letzten Tage. Wir kriegen viel Sonne, ein paar Wolken dazwischen, bis zu 23 Grad sind drin. So rund um Bielefeld und Minden. Da kann es heute noch regnen, muss aber nicht sein. Der Rest von NRW bleibt zum Glück trocken.
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Guten Morgen. Wir reden gleich über das englische Nationalteam. Warum? Weil die bei der WM in einem Hotel leben werden, wo wohl viel gemacht wird. Und zwar laut. Wie sie das vielleicht übertünchen können, das erfahrt ihr bei mir gleich. Das erstmal Taylor Swift mit Opalite bei Energy. Das sind immer die besten neuen Hits.

0: Guten Morgen, das sind immer die besten neuen Hits. Und jetzt, die englische Nationalmannschaft will schlafen. Das kann sie aber im Teamhotel, wo die untergebracht sind zur WM in den USA, wohl nicht so gut. Laut der Bild gibt's da Beschwerden von früheren Gästen, die gesagt haben, ja, ist schon sehr hellhörig, man hört vor allem Sexgeräusche. Deswegen nimmt die englische Nationalmannschaft jetzt so Ohrstöpsel und Schlafmasken mit. Ich finde, ja, kann man so angehen, das Problem, kann man aber auch ganz anders lösen, so Sexgeräusche zu übertünchen. Ich habe da mal ein paar Vorschläge für unsere englischen Freunde. Hello dear Fischfriends, Ingelands. Today I will take you how to sleep with ficky noises. 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
0: Please do me a gefallen, don't Google goblin ASMR. And last but not least, this is a German all-time classic. It's called Hörspiele von Firma Europa.
2: Das sind Bibi und Tina, auf Amadeus und Sabrina, sie jagen...
0: Just hör this and you will schlaf... Very, very good. Much luck at the World Cup. See you there. Kisses.
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2: Hallo zusammen. Nach dem Serienerfolg und dem riesigen Fanhype geht's für einen der beliebtesten Star Wars Charaktere jetzt endlich auf die große Leinwand. Die Rede ist von The Mandalorian und Grogu. Der startet diese Woche im Kino und uns erwartet vor allem ein echtes Star Wars Abenteuer, das sich wieder mehr wie klassisches Kino anfühlt. Nach mehreren Staffeln der Serie bekommt Mandalorian und Grogu jetzt ihren ersten eigenen Film mit größerem Maßstab, mehr Action und deutlich mehr Fokus auf ein großes gemeinsames Abenteuer. Natürlich ist auch Pedro Pascal wieder mit dabei, der die Figur des Mandalorians inzwischen komplett geprägt hat. Und genau diese Dynamik zwischen dem wortkargen Kopfgeldjäger und Grogu, den die meisten immer noch einfach Baby Yoda nennen, bleibt auch im Film das Herzstück. Die Geschichte setzt nach der Serie an, soll aber trotzdem auch für Leute funktionieren, die nicht jedes Star Wars Projekt gesehen haben. Und das funktioniert auch. The Mandalorian und Grogu bringt Star Wars wieder als großes Abenteuerkino zurück und genau darauf haben viele Fans ziemlich lange gewartet.
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8: Nach dem tödlichen Raubüberfall auf einen 93-Jährigen in Köln ist ein dritter Tatverdächtiger gefasst worden. Der 36-Jährige wurde laut Polizei im österreichischen Salzburg festgenommen. Das Opfer war Anfang Mai tot in seinem Haus gefunden worden. Die Ermittler gehen davon aus, dass die Täter den Mann bei einem Raubüberfall massiv verletzt haben. Der Landkreistag NRW unterstützt die geplanten ABC-Klassen zur Sprachförderung vor der Einschulung. Viele Kinder hätten laut Verband beim Schuleintritt noch nicht genug Deutschkenntnisse. Frühzeitige Förderung könne helfen, den Start in die Grundschule zu verbessern. Wichtig sei eine praktische Umsetzung, möglichst direkt in Kitas.
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10: Habt ihr das gehört? Das war die 20-Grad-Marke, die gefallen ist. Über 20 Grad heute drin bei uns in NRW, bis zu 23 sogar. Dazu gibt's ein paar Restwolken, ansonsten Sonne rund um Bielefeld und Minden. Da kann's noch regnen. Also nehmt mir das bitte nicht böse, wenn es bei euch heute vielleicht ein Müh bescheidener ist als im Rest von NRW.
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0: Guten Morgen, das sind Miles Smith und Niall Horan mit Drive Safe by Energy. Und sicher fahren würden gerne auch ganz viele Menschen bei uns in Europa mit den Öffis. Das funktioniert aber nicht, deswegen sind die gezwungen, Auto zu fahren, hat Greenpeace rausgefunden. Mehr dazu bei uns in der knappen Viertelstunde.
1: Und

0: All-Time High. Guten Morgen, das sind immer die besten neuen Hits. LügnerInnen haben kurze Beine oder heißen Laurenz. Das ist bei uns zumindest so eine Grundvoraussetzung.
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0: Guten Morgen, Laurenz aus meinem Redaktionsteam.
2: Guten Morgen, Felix.
0: Du hast wie immer um die Uhrzeit eine These dabei, die entweder Fakt ist, also der Wahrheit entspricht, oder Fake von dir ausgedacht und ich muss rausfinden, was es ist.
2: Mhm. Und ich sag, mit dem Fahrrad darf man Autos ganz legal rechts überholen.
0: Ja, auf jeden Fall. Also ich bin passionierter Fahrradfahrer und wenn mir Autos zu langsam sind, weil halt zu große Kolonne, überhole ich natürlich rechts, weil dann bin ich ja einfach schneller an der Ampel und kann dann auch über grün, während die ganzen Autos noch warten müssen. Mhm. Ich sag Fakt.
2: Und das ist ja auch ganz egal, ob die fahren oder stehen?
0: Ja, natürlich.
2: Okay. Ich habe behauptet, mit dem Fahrrad darf man Autos ganz legal rechts überholen und...
1: Fakt.
2: Ja, da hast du teilweise recht. Aber nur wenn das Auto steht, darf man sie rechts überholen.
0: Mach ich natürlich nur, wenn die stehen.
2: Ist es illegal.
0: Gut, ja, wie kommen wir aus der Nummer wieder raus? Das sind immer die besten neuen Hits bei Energy. Guten Morgen.

Greenpeace, die Umweltorganisation, die hat jetzt eine neue Studie rausgehauen, dass wir in Europa teilweise aufs Auto angewiesen sind, weil die Öffis zu schlecht ausgebaut sind. Ne? Rund jeder Fünfte in Europa ist zum Besitz eines Autos gezwungen, obwohl für die Person das auch zu teuer ist, weil es halt einfach keine guten Anbindungen mit Bahn und Bus gibt. Genauso wie in Deutschland, da sagt jede Dritte, naja, also das kostet halt alles so viel, deswegen fahre ich halt einfach nicht mit den Öffis. Was schon crazy ist. Und fast die Hälfte in Deutschland nutzen laut Greenpeace nie Bus und Bahn. Auch das ist verrückt, ne? Also liebe Bahn so, ne? Man kann ja gut aufs Auto verzichten, wenn ihr funktionieren würdet.

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5: Im Prozess um einen 23 Jahre alten Mordfall hat das Landgericht Paderborn einen 57-Jährigen zu lebenslanger Haft verurteilt. Er soll 2003 in Bad Riburg seinen Nachbarn aus Habgier getötet haben. Der Fall war lange ungelöst und wurde erst durch eine DNA-Reihenuntersuchung im vergangenen Jahr wieder aufgerollt. Das Urteil ist noch nicht rechtskräftig. Der Landkreistag NRW begrüßt die geplanten ABC-Klassen zur Sprachförderung vor der Einschulung. Viele Kinder können, wenn sie in die Schule kommen, noch nicht richtig Deutsch sprechen. Die ABC-Klassen sollen das ändern. Geht es nach dem Landkreistag, sollen sie möglichst in den Kitas angesiedelt sein.
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6: Im Studio Imme Kasten. Der Bund steigt beim Panzerhersteller KNDS ein. Die Bundesregierung übernimmt 40% an dem deutsch-französischen Rüstungskonzern. Das wurde am Abend aus Regierungskreisen bekannt. KNDS stellt Waffensysteme wie den Kampfpanzer Leopard 2 und die Panzerhaubitze 2000 her. Wer heute jung ist, der könnte künftig erst mit 70 in Rente gehen. Das empfiehlt laut Bild die Rentenkommission der Bundesregierung. Außerdem soll das Rentenniveau leicht sinken. Die Vorschläge der Kommission werden Ende Juni vorgestellt. Egal ob arbeitslos melden, Bürgergeld oder auch Elternzeit beantragen, alles soll in Zukunft von einer zentralen digitalen Plattform ausgehen. Eine Expertenkommission der Bundesregierung arbeitet ab sofort an der sogenannten Sozialplattform. Bis Ende nächsten Jahres soll jetzt regelmäßig beraten werden. Der SC Freiburg hat die Überraschung verpasst. Das Finale in der Fußball-Europa League haben die Breisgauer deutlich verloren. 0:3 stand es am Ende gegen Aston Villa aus England.
7: Wetter. Liebe Region rund um Minden und Bielefeld, ihr müsst ganz stark sein. Ihr seid das einzige Gebiet bei uns in NRW, wo es heute regnen kann. I'm so sorry, der Rest ist verschont. Da bleibt es trocken, es gibt Wolken mit doch zwischendrin krass sonnigen Episoden, wie man das neudeutsch nennt. Dazu knacken wir die 30, wollte ich schon sagen. Nee, so weit sind wir noch nicht. Das gibt's erst an Pfingsten. Die 20-Grad-Marke wird geknackt. Bis zu 23 sind heute drin.
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bei uns seid ihr absolut richtig, wenn ihr diesen Sommer Festivals genießen wollt für Umme. Weil wir schenken euch für ganz, ganz viele Festivals Tickets. Wie das funktioniert, das hört ihr bei mir gleich. Das sind erstmal Kygo, Khalid und Griffin mit Save My Love. Das sind immer die besten neuen Hits bei Energy.

0: Guten Morgen, das sind immer die besten neuen Hits. Ist euer Portemonnaie auch noch so schmal? Wir zahlen für euer Lieblingsfestival.
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0: 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Zum Beispiel zum World Clubroom Festival vom 5. bis zum 7. Juni in Frankfurt. Unter anderem auf der Bühne ist sie hier. Einfach Bibi Rexha live sehen könnt ihr, würde auch gerne Julia, ne?
2: Ja, auf jeden Fall.
0: Ja, auf jeden Fall. Warum denn?
2: Auch einfach nochmal feiern nach der letzten Woche. Die war nicht ganz so gut beim 24-Stunden-Rennen und da haben wir gesagt, auch das wäre total toll.
0: Halt, stopp. Erste Frage, was ist ein 24-Stunden-Rennen?
2: Am Nürburgring.
0: Ja.
2: Autos 24 Stunden im Kreis fahren.
0: Bist du selber gefahren oder warst du da am Start?
2: Nein, ich habe das Teammanagement gemacht.
0: Oh, und warum lief das nicht so gut?
2: Auch weil wir nach 3 Stunden ausgefallen sind.
0: Oh.
2: Durch einen Unfall.
0: Nein, und dann wart ihr trotzdem vor Ort und habt euch für 24 Stunden vorbereitet und dann wart ihr bloß 3 da?
2: Genau, leider ja. That's racing.
0: Das heißt, du würdest jetzt gerne dann aber halt über 24 Stunden beim World Club Dome feiern?
2: Ja, gerne. Das wäre total toll.
0: Ey, weißt du was, wir reden jetzt gar nicht weiter um einen heißen Brei rum. Du kannst auf jeden Fall das Wochenende Vollgas geben, weil wir schicken dich zum World Club Dome.
2: Das klingt ja richtig gut.
0: Und wenn ihr sagt, das klingt für mich auch richtig gut, dann meldet euch jetzt an über unsere nigelnagelneue Energy-App. Sagt uns, zu welchem Festival ihr gehen wollt. Mit ein bisschen Glück schicken wir euch hin. Genauso wie die Julia zum World Club Dome. Das ist Olivia Dean, So Easy bei Energy. Das sind immer die besten neuen Hits.

Guten Morgen, ihr hört Energy und der Song ist in meiner persönlichen Hall of Fame. Nicht, weil er Hall of Fame heißt, sondern weil ich den wirklich absolut genial finde. Und das ist das Script zusammen mit Will I Am, Hall of Fame. Und wenn ihr auch einen Song habt, wo ihr sagt so, oh, der ist auch in meiner persönlichen Song Hall of Fame. Ey, schickt mir gerne kurze WhatsApp. Welchen Song könnt ihr immer und immer wieder hören? 0176 123 70 71 und die 8.

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13: Im Prozess um einen 23 Jahre alten Mordfall hat das Landgericht Paderborn einen 57-Jährigen zu lebenslanger Haft verurteilt. Er soll 2003 in Bad Driburg seinen Nachbarn aus Habgier getötet haben. Der Fall war lange ungelöst und wurde erst durch eine DNA-Reihenuntersuchung im vergangenen Jahr wieder aufgerollt. Das Urteil ist noch nicht rechtskräftig. Der Landkreistag NRW begrüßt die geplanten ABC-Klassen zur Sprachförderung vor der Einschulung. Viele Kinder können, wenn sie in die Schule kommen, noch nicht richtig Deutsch sprechen. Die ABC-Klassen sollen das ändern. Geht es nach dem Landkreistag, sollen sie möglichst in den Kitas angesiedelt sein.
14: Wetter. Das ist nicht mehr ganz so komisch wie die letzten Tage. Wir kriegen viel Sonne, ein paar Wolken dazwischen, bis zu 23 Grad sind drin. So rund um Bielefeld und Minden. Da kann es heute noch regnen, muss aber nicht sein. Der Rest von NRW bleibt zum Glück trocken.
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Guten Morgen, wenn das so weitergeht, werde ich dann wahrscheinlich wohl doch spielsüchtig. Gib den nächsten Lotto-Gewinner bei uns aus NRW. Das passiert mittlerweile ziemlich häufig, wie viel der gute Mann gewonnen hat. Das hört er bei uns in einer knappen Viertelstunde. Das sind News 6, dann sind wir mit Turn the Lights.

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1: Guten Morgen, jetzt gibt's wieder den altbekannten Deal: Quiz gegen Konzertkarten. Da traut sich Lukas aus Solingen. Guten Morgen.
2: Guten Morgen, hallo.
1: Hi, du hast Bock, Tickets bei uns zu gewinnen.
2: Genau.
1: Dann wollen wir da gar nicht länger drum rumreden. Laurenz ist mit am Start, der ist heute unser Quizmaster.
3: Ja, einen wunderschönen sehr guten gerne. Morgen, Lukas. Ich erkläre euch mal ganz kurz die Regeln. Also, ich stelle euch jetzt gleich eine Minute lang abwechselnd Fragen. Wenn ihr meine Frage nicht beantworten könnt oder die falsche Antwort nennt, ist das überhaupt gar kein Problem. Dann seid ihr einfach nochmal dran. Ich spreche euch auch immer direkt mit Namen an. Und ganz wichtig, wer die letzte Frage richtig beantwortet, der gewinnt das Spiel. Lukas, hast du soweit alles verstanden?
2: Super. Ich habe alles verstanden.
3: Alles klar. Dann legen wir direkt los und zwar mit dir, Lukas. Ich will von dir wissen, wie heißt der Liebestag, den man am 14. Februar feiert?
2: Valentinstag.
3: Das ist korrekt. Felix, welcher Planet ist am weitesten von der Sonne entfernt? Ist das A, Neptun oder B, Uranus?
1: Neptun?
3: Boah! Richtig, hast du gewusst, ne? Lukas, laut einem Schlagerlied bricht Marmor, Stein und Eisen. Was bricht demnach nicht?
2: Marmor, Stein und Eisen. Unsere Liebe.
3: Ja, korrekt. Oh, jetzt kommt eine Horrorfrage. Zumindest, wenn ich die gestellt bekommen würde. Mathematik, Felix.
1: Oh Gott.
3: 5 Minuten sind wie viele Sekunden?
1: 300?
3: Boah, korrekt. Boah. Lukas, aus welchem Land stammt das Raclette ursprünglich?
2: Schweiz.
3: Das ist auch korrekt. Felix, an welchem Körperteil kann man ein sogenanntes Drachom bekommen?
1: Also, gut, dass die Zeit ausgelaufen ist, weil ich hätte gar keine Ahnung gehabt.
3: Es wäre das Auge gewesen, aber Lukas, es kann dir eh scheißegal sein, weil du hast gewonnen.
2: Geil, das freut mich. Hammer.
1: Ey, viel Spaß beim Konzert.
2: Dankeschön.
1: Sehr gerne.
3: Felix, ich bin immer noch beeindruckt von deinem Mathe-Skills. Yes,
1: danke. 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

es ist der helle Wahnsinn. Es gibt den nächsten Lotto-Millionär bei uns in NRW. Ich habe ja die Woche schon mal drüber geredet, dass bei uns in NRW sehr häufig Menschen im Lotto gewonnen. Jetzt ist es einfach schon wieder passiert bei der Ziehung am Dienstag. Da hat einfach ein Spieler, eine Spielerin aus NRW rund 1,2 Millionen Euro gewonnen. Das ist so verrückt, weil seit ich hier moderiere, gewinnt ständig irgendjemand aus NRW im Lotto. Also ich bin wirklich so knapp. Meine Finger sind ganz knapp auseinander. Ihr könnt es nicht sehen, aber die sind wirklich, berühren sich fast so knapp davor, auch mal selber irgendwie Lotto zu spielen. Ich hab's noch nie, aber das ist ja Wahnsinn. Also irgendwie, das ist ein gutes Pflaster hier. Vielleicht probiere ich es wirklich mal aus. Guten Morgen, ihr hört Energy. Abfahrt rein in diesen Donnerstag jetzt.

0: 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Ja, es ist leider krank. Die Moderation, die jetzt kommt, war eigentlich für zwei Menschen konzipiert. Ich versuche sie trotzdem alleine durchzubringen, okay? Sag mal, Jase, was hast du für einen Wunsch?
1: Wohnen!
0: Was hast du für einen Wunsch? Wohnen! Ah, okay, es geht ums Energy-Wunschwohnen.
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2: Hallo zusammen. Nach dem Serienerfolg und dem riesigen Fanhype geht's für einen der beliebtesten Star Wars Charaktere jetzt endlich auf die große Leinwand. Die Rede ist von The Mandalorian und Grogu. Der startet diese Woche im Kino und uns erwartet vor allem ein echtes Star Wars Abenteuer, das sich wieder mehr wie klassisches Kino anfühlt. Nach mehreren Staffeln der Serie bekommt Mandalorian und Grogu jetzt ihren ersten eigenen Film mit größerem Maßstab, mehr Action und deutlich mehr Fokus auf ein großes gemeinsames Abenteuer. Natürlich ist auch Pedro Pascal wieder mit dabei, der die Figur des Mandalorians inzwischen komplett geprägt hat. Und genau diese Dynamik zwischen dem wortkargen Kopfgeldjäger und Grogu, den die meisten immer noch einfach Baby Yoda nennen, bleibt auch im Film das Herzstück. Die Geschichte setzt nach der Serie an, soll aber trotzdem auch für Leute funktionieren, die nicht jedes Star Wars Projekt gesehen haben. Und das funktioniert auch. The Mandalorian und Grogu bringt Star Wars wieder als großes Abenteuerkino zurück und genau darauf haben viele Fans ziemlich lange gewartet.
1: Immer wissen, was

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13: Der Landkreistag NRW unterstützt die geplanten ABC-Klassen zur Sprachförderung vor der Einschulung. Viele Kinder hätten laut Verband beim Schuleintritt noch nicht genug Deutschkenntnisse. Frühzeitige Förderung könne helfen, den Start in die Grundschule zu verbessern. Wichtig sei eine praktische Umsetzung, möglichst direkt in Kitas. Die Polizei hat eine Cannabis-Plantage mit rund 400 Pflanzen ausgehoben. In Blomberg im Landkreis Lippe entdeckten Ermittler ein Drogenlabor über mehrere Etagen. 2 Männer im Alter von 30 und 35 Jahren wurden festgenommen. Zudem stellten die Beamten rund 18 Kilo verpacktes Marihuana sicher.
14: Wetter. Liebe Region rund um Minden und Bielefeld, ihr müsst ganz stark sein. Ihr seid das einzige Gebiet bei uns in NRW, wo es heute regnen kann.
15: I'm so sorry, der Rest ist verschont. Da bleibt es trocken, es gibt Wolken mit doch zwischendrin krass sonnigen Episoden, wie man das neudeutsch nennt. Dazu knacken wir die 30, wollte ich schon sagen. Nee, so weit sind wir noch nicht, das gibt's erst an Pfingsten. Die 20-Grad-Marke wird geknackt, bis zu 23 sind heute drin.
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Guten Morgen, das sind immer die besten neuen Hits. Und Touch Some Effing Grass könnte tatsächlich bald Routine werden. Bei uns jeden Morgen an der Stelle, damit ihr euch ein bisschen fluffiger reingebracht fühlt in so einen Tag. Und heute Morgen ist das eine Meldung aus dem Wald, beziehungsweise aus der Natur, beziehungsweise vom Gras anfassen. Ich weiß ja nicht, ich zock viel, da gibt es öfter mal den Satz, bitte geh einfach Gras anfassen, wenn jemand zu gut in einem Spiel ist. Und das könnte uns in Zukunft allen helfen, damit wir selbstzufriedener sind. Das haben jetzt nämlich Forschende an der Uni Cambridge rausgefunden. Egal wie alt, egal wo auf der Welt, wenn wir ins Naturbad gehen, also wenn wir quasi einfach nur in der Natur uns bewegen, uns da irgendwie Zeit verbringen und vielleicht noch so ein bisschen Bäume umarmen oder Gras anfassen, dann hilft es uns, die Selbstzufriedenheit zu steigern. Was voll gut ist, weil wenn es euch mal irgendwie nicht gut geht, geht raus, fasst Gras an. Danach wird es euch definitiv besser gehen. 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

Eieieiei, Greenpeace, die Umweltorganisation, die hat jetzt eine neue Studie rausgehauen, dass wir in Europa teilweise aufs Auto angewiesen sind, weil die Öffis zu schlecht ausgebaut sind. Ne? Rund jeder Fünfte in Europa ist zum Besitz eines Autos gezwungen, obwohl für die Person das auch zu teuer ist, weil es halt einfach keine guten Anbindungen mit Bahn und Bus gibt. Genauso wie in Deutschland, da sagt jede Dritte, naja, also das kostet halt alles so viel, deswegen fahre ich halt einfach nicht mit den Öffis. Was schon crazy ist. Und fast die Hälfte in Deutschland nutzen laut Greenpeace nie Bus und Bahn. Auch das ist verrückt, ne? Also, liebe Bahn, so, ne? Man kann ja gut aufs Auto verzichten, wenn ihr funktionieren würdet. Also macht mal billige Tickets, baut mal alles aus und dann wird alles super. 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
7: Der Landkreistag NRW begrüßt die geplanten ABC-Klassen zur Sprachförderung vor der Einschulung. Viele Kinder können, wenn sie in die Schule kommen, noch nicht richtig Deutsch sprechen. Die ABC-Klassen sollen das ändern. Geht es nach dem Landkreistag, sollen sie möglichst in den Kitas angesiedelt sein. Die NRW-Industrie hat im ersten Quartal weniger umgesetzt als vor einem Jahr. Besonders stark betroffen war die Chemiebranche mit einem Minus von über 10%. Auch die Zahl der Beschäftigten ist gesunken, vor allem in der Autoindustrie.
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8: Im Studio Imme Kasten. Wer heute jung ist, der könnte künftig erst mit 70 in Rente gehen. Das empfiehlt laut Bild die Rentenkommission der Bundesregierung. Außerdem soll das Rentenniveau leicht sinken. Die Vorschläge der Kommission werden Ende Juni vorgestellt. Die Steuer auf Flugtickets soll sinken. Heute Abend stimmt der Bundestag darüber ab. Die Bundesregierung will so dafür sorgen, dass Airlines Deutschland nicht mit den Rücken kehren. Der Luftverkehrsbranche geht das nicht weit genug. Gefordert wird, die Steuer mindestens zeitweise auszusetzen. Die Bundesregierung steigt beim Rüstungskonzern KNDS ein. Aus Regierungskreisen wurde bekannt, dass der Anteil 40% betragen soll. Das deutsch-französische Unternehmen baut unter anderem den Kampfpanzer Leopard 2. Dennis Undav, Kai Havertz, Joshua Kimmich und Nico Schlotterbeck. Diese vier Spieler sind bei der Fußball-WM für Deutschland mit dabei. Das hat der DFB jetzt schon vor der offiziellen Pressekonferenz bekannt gegeben. Mit emotionalen Videos auf Social Media.
9: Wetter. Das ist nicht mehr ganz so komisch wie die letzten Tage. Wir kriegen viel Sonne, ein paar Wolken dazwischen, bis zu 23 Grad sind drin. So rund um Bielefeld und Minden. Da kann es heute noch regnen, muss aber nicht sein. Der Rest von NRW bleibt zum Glück trocken.
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Guten Morgen. Bei uns gibt's gleich niegelnagelneue Mucke im Energy Soundcheck in einer knappen Viertelstunde von einem Mann, der wirklich alles kann. Er kann auflegen, er kann singen, er kann richtig geile Mucke machen und ein hervorragender Gärtner ist er auch noch. Um wen sich's handelt, verrate ich euch gleich. Das sind erstmal BTS mit Swim bei Energy.

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1: Den gibt's hier immer an der Stelle und da hauen wir euch nickelnagelneue Mucke um die Ohren. Heute von Calvin Harris unter anderem zusammen mit Jazzy. Und ich wäre gerne öfter ein bisschen mehr wie Calvin Harris. Also gar nicht dieser DJ-Part, wo man um die Welt fliegt und überall auflegt. Auch gar nicht das so mit dem vielen Geld. Der gute Mann ist ja Hobbygärtner und der macht das sehr gut und sehr gerne. Wassermelonen hat er alles schon in seinem Garten zu Hause angepflanzt. Und das finde ich deutlich, deutlich krasser, als um die Welt zu jetten und DJ zu sein. Weil alles, was ich irgendwo anpflanze, auch wenn es nur irgendwie Gras ist, geht ein, geht kaputt. Kann ich nicht. Naja, man kann nicht alles können. Das ist Calvin Harris zusammen mit Jazzy und Satisfy im Energy Soundcheck. Viel Spaß damit.

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16: Der Landkreistag NRW begrüßt die geplanten ABC-Klassen zur Sprachförderung vor der Einschulung. Viele Kinder können, wenn sie in die Schule kommen, noch nicht richtig Deutsch sprechen. Die ABC-Klassen sollen das ändern. Geht es nach dem Landkreistag, sollen sie möglichst in den Kitas angesiedelt sein. Die NRW-Industrie hat im ersten Quartal weniger umgesetzt als vor einem Jahr. Besonders stark betroffen war die Chemiebranche mit einem Minus von über 10%. Auch die Zahl der Beschäftigten ist gesunken, vor allem in der Autoindustrie.
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17: Ja. Habt ihr das gehört? Das war die 20-Grad-Marke, die gefallen ist. Ja? Über 20 Grad heute drin bei uns in NRW, bis zu 23 sogar. Dazu gibt's ein paar Restwolken, ansonsten Sonne rund um Bielefeld und Minden. Da kann's noch regnen. Also nehmt mir das bitte nicht böse, wenn es bei euch heute vielleicht ein Müh bescheidener ist als im Rest von NRW.
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0: Könnt ihr das hören? Ja, Jurassic Park. Es gibt jetzt neue Enthüllungen rund um Dinosaurier. Besser gesagt um den T-Rex, warum der so kleine Ärmchen hatte. Da ist eine Studie dahinter gestiegen. Macht wohl alles doch mehr Sinn, als wir denken. Mehr dazu gleich in der knappen Viertelstunde. Das sind erstmal mal Smith, Nile Horan mit Drive Safe bei Energy.
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0: Woran denkt ihr, wenn ich Tyrannosaurus Rex sage? Und dann denkt ihr wahrscheinlich an diese kleinen, verschrumpelten Ärmchen. Die waren aber tatsächlich einigermaßen sinnvoll. Das hat jetzt eine ganz neue Studie der Universität College London und der Universität Cambridge rausgefunden. Die haben nämlich jetzt mal ein bisschen untersucht, warum hatten denn, gab nämlich noch andere Raubdinosaurier mit so kleinen Ärmchen, warum hatten die das denn? Und dann kam raus, naja, das war Evolution. Weil die hatten alle so einen kräftigen Kiefer und einen kräftigen Biss. Die haben keine Hände gebraucht. Die haben ja quasi ihre Beute alles mit dem Mund kaputt gemacht, ne? Und haben nie die Händchen gebraucht. Deswegen, evolutionstechnisch hatte das wohl Sinn, dass die T-Rex so kleine Arme hatten. Sieht natürlich trotzdem ziemlich beschissen aus. So ganz genau ist das Rätsel aber immer noch nicht gelöst. Weil es könnte natürlich auch sein, dass wir mit ihren Patschehändchen, keine Ahnung, High Five geübt haben oder so. I don't know. Guten Morgen, das sind immer die besten neuen Hits.
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1: Einen wunderschönen Start in den Donnerstag wünsche ich euch. 10 Uhr haben wir es. Ihr seid hier mittendrin in den 10 am Stück, wo es in einer Viertelstunde mit der Girlband Flo weitergeht. Lieb ich ja den Track. Und genauso stark machen Just, Jackstyle und Jon hier den Anfang mit Turn the Lights Off. Und ich bin's, Jale. Salam.
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Die Schwester von Megastar Ray schreibt ihre Texte. Sie sind sehr eng miteinander befreundet und haben einfach Spaß im Studio. Da ist auch klar, dass das Ergebnis einfach nur eine 10 von 10 wird. Eine 12 von 10. Ich rede von der Girlband Flow. Die hören wir jetzt hier auf Energy. 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
1: Der Landkreistag NRW begrüßt die geplanten ABC-Klassen zur Sprachförderung vor der Einschulung. Viele Kinder können, wenn sie in die Schule kommen, noch nicht richtig Deutsch sprechen. Die ABC-Klassen sollen das ändern. Geht es nach dem Landkreistag, sollen sie möglichst in den Kitas angesiedelt sein.
7: Bei der Sanierung des Bocholder Bühnenhauses sind offenbar rund 650 Theaterstühle verschwunden. Die Stadt hat deshalb Strafanzeige gegen den Geschäftsführer eines Polstereibetriebs aus dem Raum Hannover gestellt. Die Sitze aus den 70er Jahren sollten restauriert werden. Nachdem der Kontakt zum Unternehmen abbrach, leitete die Stadt rechtliche Schritte ein.
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14: Im Studio Imme Kasten. Wer heute jung ist, der könnte künftig erst mit 70 in Rente gehen. Das empfiehlt laut Bild die Rentenkommission der Bundesregierung. Außerdem soll das Rentenniveau leicht sinken. Die Vorschläge der Kommission werden Ende Juni vorgestellt. Die Steuer auf Flugtickets soll sinken. Heute Abend stimmt der Bundestag darüber ab. Die Bundesregierung will so dafür sorgen, dass Airlines Deutschland nicht mehr den Rücken kehren. Der Luftverkehrsbranche geht das nicht weit genug. Gefordert wird, die Steuer mindestens zeitweise auszusetzen. Der Bund steigt beim Panzerhersteller KNDS ein. Die Bundesregierung übernimmt 40% an dem deutsch-französischen Rüstungskonzern. Es wurde am Abend aus Regierungskreisen bekannt. KNDS stellt Waffensysteme wie den Kampfpanzer Leopard 2 und die Panzerhaubitze 2000 her. Der deutsche WM-Kader nimmt Gestalt an. Seit dem Morgen verkündet der DFB auf seinen Social-Media-Kanälen nach und nach, welche Spieler dabei sind. Bisher sind das unter anderem die Stuttgarter Jamie Leveling und Dennis Undav und auch Kapitän Joshua Kimmich.

0: Pünktlichkeit, Freunde, ist eine Eigenschaft, die man sehr bewusst einsetzen sollte.
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0: Energy ist an, immer die besten neuen Hits mit mir, Jale. Und da ich für meine kontroversen Meinungen bekannt bin, droppe ich hier manchmal Hot Takes. Und heute lautet der: Pünktlichkeit sollte man nicht überall gleich aufbringen. Auf der Arbeit bedeutet das, dass man sein Leben im Griff hat. Im Privatleben heißt das aber eher das Gegenteil. Also wer pünktlich zu einer Party kommt, der suggeriert, boah, ich interessiere mich gar nicht für mich selbst. Ich habe keine Freunde, ich habe nichts zu tun irgendwie. Und da wollte ich von euch mal wissen, wann ihr ankommen würdet auf einer Party, die um 20 Uhr beginnt.
2: Ja, also ich würde, glaube ich, überpünktlich kommen. Ich würde vielleicht sogar fragen, ob ich noch was mitbringen kann oder irgendwie helfen kann. Ja, deswegen, ich glaube, ich wäre bestimmt schon 10 vor 8 da.
0: Ciao.
3: Kommt drauf an, welche Party. Wenn so eine persönliche Party auch 20 Uhr, wenn nicht, dann wahrscheinlich ein paar Stunden später.
4: Okay. Ein bisschen später da, so um 22 Uhr, weil da sind auch mehrere Menschen. Ich bin so ein bisschen introvertiert und dann fällt es mir ein bisschen leichter, so ein paar Freunde da zu finden, anstatt schon die Erste zu sein und andere zu begrüßen.
0: Alles sehr schlaue Punkte, aber ich finde, eine Party geht doch eh erst 1 bis 2 Stunden nach Start richtig los, oder? Wie steht ihr zur Pünktlichkeit? Schreibt mir doch gerne mal eure Meinung über Insta @energy_de.
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jetzt hier nostalgisch und kriegen gleichzeitig richtig Energie für den Tag mit den Ikonen der 2000er. Wenn ihr könnt, aufstehen. Wir können wahrscheinlich alle den Refrain lauthals mitsingen. Ich rede von den No Angels. Sie gibt's jetzt hier für uns auf Energy. Immer die besten neuen Hits mit ihrer Nummer Day.

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1: an diesem Donnerstagvormittag, ihr und Energy mit mir, Jale, und seid vielleicht schon eine Weile am Ackern oder startet gerade in den Tag. Es gibt in jedem Fall gute Mucke für euch. In einer Viertelstunde von Moskina. Den Anfang macht jetzt Baby Rexha mit ihrer Nummer New Religion.

Zwei Persönlichkeiten in einer Person stecken in Energy Star Moschina. Er ist nämlich eigentlich so im normalen Leben voll der schüchterne, zurückhaltende Typ. Aber sobald er im Studio steht, ja, kommt so eine extrovertierte Seite raus und dann gibt er alles. Und ich sag, Gott sei Dank machst du das. Da kommen nämlich so fantastische Ergebnisse raus wie Rhythm Unknown. Und die Nummer hören wir jetzt hier auf Energy. Immer die besten

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1: Kennt ihr so Momente, wo ihr denkt, oh Gott, jetzt kriege ich richtig einen auf den Deckel? Und dann wird alles gut. 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Und dann hat er eine Frau gesehen, die ein Handy in der Hand hatte. 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
2: Are you calling the cops?
3: Oh no, I'm playing Pokemon.
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3: Okay, so now what are these things?
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1: 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Wie süß kann man sein, die zwei? Ja.
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13: Nach dem tödlichen Raubüberfall auf einen 93-Jährigen in Köln ist ein dritter Tatverdächtiger gefasst worden. Der 36-Jährige wurde laut Polizei im österreichischen Salzburg festgenommen. Das Opfer war Anfang Mai tot in seinem Haus gefunden worden. Die Ermittler gehen davon aus, dass die Täter den Mann bei einem Raubüberfall massiv verletzt haben. Das Verwaltungsgericht Köln hat entschieden, der Verfassungsschutz darf den Verein Jüdische Stimme für gerechten Frieden in Nahost vorläufig weiter als extremistisch einstufen. Das Gericht sieht Hinweise auf israelfeindliche Positionen und mögliche Unterstützung der Hamas. Gegen die Entscheidung kann noch Beschwerde eingelegt werden.
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14: Im Studio Imme Kasten. Mitglieder der Rentenkommission widersprechen einem Bildbericht, dass die Kommission die Rente ab 70 empfehlen will. Es sei noch nichts entschieden, heißt es. Die Bild hatte berichtet, dass die Expertenkommission sich für ein höheres Renteneintrittsalter aussprechen will. Bundespräsident Steinmeier ist skeptisch, ob der neue freiwillige Wehrdienst ausreicht, damit die Bundeswehr wie gewünscht wächst. Ansonsten werde die Debatte über eine Wehrpflicht wieder aktuell werden, so Steinmeier gegenüber T-Online. Ziel sind 260.000 Bundeswehrsoldaten, aktuell sind es knapp 186.000. Die Deutsche Bahn meldet vor Pfingsten eine große Nachfrage nach Zugtickets. Viele hätten sich schon früh ein Fernverkehrsticket für die Feiertage gesichert. Und auch die neuen Last-Minute-Tickets kommen gut an. Allein am vergangenen Wochenende wurden etwa 77.000 davon verkauft. Mit emotionalen Social-Media-Videos verkündet der DFB seit dem Morgen erste WM-Teilnehmer. Eine kleine Überraschung ist die Nominierung von Frankfurts Verteidiger Nathaniel Brown. Weniger überraschend sind unter anderem auch die Bayern-Spieler Alexander Pavlovic, Jamal Musiala und Joshua Kimmich.

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einer Nummer, die so vor circa 20 Jahren überhaupt nicht möglich gewesen wäre. Energy-Star René Miller und Alle Farben haben sich nämlich nicht einmal persönlich gesehen für ihr Feature. Ist alles online erfolgt, ja? Der Austausch, das Mix-up, die Produktion und das Ergebnis ist fantastisch geworden, als würden sie wirklich persönlich zusammen viben. Hier auf Energy immer die besten neuen Hits, Alle Farben und René Miller mit Body Talk.

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1: Einen schönen Start in die Mittagspause wünsche ich euch. Donnerstag, 12 Uhr und ihr seid mittendrin natürlich in euren 10 Hits am Stück. Da geht's mit Fastboy weiter in einer Viertelstunde. Den Anfang macht jetzt unsere Olivia Dean mit So Easy to Fall in Love. Und ich bin's, Jale. Salam.
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Es ist wirklich ein Wunder, dass sich die Jungs von Fastby noch nicht umgebracht haben gegenseitig. Also sie sind Brüder, leben zusammen, reisen zusammen, arbeiten zusammen, kleben die ganze Zeit aufeinander. Leute, ich weiß nicht, ich wäre schon längst durchgedreht. Die beiden verstehen sich aber nach wie vor sehr, sehr gut, streiten sich selten. Und es liegt wahrscheinlich auch daran, dass ihre Musik so gut klingt und das alles so erfolgreich läuft. Hier auf Energy, immer die besten neuen Hits hören wir Fastby in ihrer Nummer Beautiful.

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1: Unsere englischen Freunde haben ein Problem. Die sind bei der WM in den USA in einem Hotel untergebracht, wo angeblich ziemlich laut wird. Und die Wände sind sehr hellhörig. Deswegen haben die extra so Oropax, so besondere und Schlafmasken mitgenommen. Ich finde, muss gar nicht sein. Ich finde, es gibt da noch ein paar andere Ideen, wie man das umgehen kann, diese Ficky-Ficky-Noises. Das habe ich unseren englischen Freunden mal beigebracht. If you can't stop the Bunga Bunga, start the Bangaranga. With this song, you can overplay the noises. This is a German all-time classic. It's called Hörspiele von Firma Europa.
2: Das sind Bibi und Tina, auf Amadeus und Sabrina. Sie jagen...
1: Just hör this and you will schlaf very, very good.
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1: Im Prozess um einen 23 Jahre alten Mordfall hat das Landgericht Paderborn einen 57-Jährigen zu lebenslanger Haft verurteilt. Er soll 2003 in Bad Driburg seinen Nachbarn aus Habgier getötet haben. Der Fall war lange ungelöst und wurde erst durch eine DNA-Reihenuntersuchung im vergangenen Jahr wieder aufgerollt. Das Urteil ist noch nicht rechtskräftig.
15: Die NRW-Industrie hat im ersten Quartal weniger umgesetzt als vor einem Jahr. Besonders stark betroffen war die Chemiebranche mit einem Minus von über 10%. Auch die Zahl der Beschäftigten ist gesunken, vor allem in der Autoindustrie.
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18: Im Studio Imme Kasten. Mitglieder der Rentenkommission widersprechen einem Bildbericht, dass die Kommission die Rente ab 70 empfehlen will. Es sei noch nichts entschieden, heißt es. Die Bild hatte berichtet, dass die Expertenkommission sich für ein höheres Renteneintrittsalter aussprechen will. Die Steuer auf Flugtickets soll sinken. Heute Abend stimmt der Bundestag darüber ab. Die Bundesregierung will so dafür sorgen, dass Airlines Deutschland nicht mehr den Rücken kehren. Der Luftverkehrsbranche geht das nicht weit genug. Gefordert wird, die Steuer mindestens zeitweise auszusetzen. Die Deutsche Bahn meldet vor Pfingsten eine große Nachfrage nach Zugtickets. Viele hätten sich schon früh ein Fernverkehrsticket für die Feiertage gesichert. Und auch die neuen Last-Minute-Tickets kommen gut an. Allein am vergangenen Wochenende wurden etwa 77.000 davon verkauft. Der Mainzer Nadim Mamiri und Frankfurts Nathaniel Brown stehen durchaus überraschend im deutschen WM-Kader. Das hat der DFB auf seinen Social-Media-Kanälen bekannt gegeben. Nominierungsvideos gab es auch schon für erwartbare Spieler wie Kapitän Joshua Kimmich oder auch Jamal Musiala.
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0: Friends, wann habt ihr euch das letzte Mal um eure dritte Haut gekümmert? Energy ist an, immer die besten neuen Hits mit mir, Jale, und ich spreche von eurer Inneneinrichtung. 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
1: In der Innenarchitektur sprechen wir häufig vom Raum als dritte Haut. Die erste Haut ist die natürliche Haut des Menschen, die zweite ist die Kleidung, in der wir uns zeigen, und die dritte Haut ist die gebaute Umgebung, mit der wir uns umgeben.
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man dem russischen Popduo TATU damals gesagt, dass ihr Song 16 Jahre später immer noch im Radio läuft, überall auf Social Media viral geht, dann hätten sie es wahrscheinlich nicht geglaubt. Aber ganz ehrlich, es ist ein absoluter Banger.

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1: Energy. 13 Uhr. Schön, dass wir den Donnerstagmittag zusammen verbringen, Freunde. Ich freue mich doch. Ich bin's, Jale. In einer Viertelstunde geht's weiter mit den Jungs von Two Colors. Den Anfang macht jetzt Alex Warren mit seinem absoluten Mega-Banger Fever Dream.
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Der Titel, die Beats, alles an diesem Song trifft zu 100% den Nerv der Zeit, Freunde. Und die Jungs von Two Colors haben alles alleine gemacht. Von der ersten Aufnahme bis zur letzten Nuance in der Produktion machen sie alles selbst. Und ich finde, es ist so authentisch und so hot. Hier auf Energy immer die besten neuen Hits. Two Colors mit Mad World. 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
15: Der Landkreistag NRW begrüßt die geplanten ABC-Klassen zur Sprachförderung vor der Einschulung. Viele Kinder können, wenn sie in die Schule kommen, noch nicht richtig Deutsch sprechen. Die ABC-Klassen sollen das ändern. Geht es nach dem Landkreistag, sollen sie möglichst in den Kitas angesiedelt sein. Bei der Sanierung des Bocholder Bühnenhauses sind offenbar rund 650 Theaterstühle verschwunden. Die Stadt hat deshalb Strafanzeige gegen den Geschäftsführer eines Polstereibetriebs aus dem Raum Hannover gestellt. Die Sitze aus den 70er Jahren sollten restauriert werden. Nachdem der Kontakt zum Unternehmen abbrach, leitete die Stadt rechtliche Schritte ein.
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16: Im Studio Imme Kasten. Jetzt am Mittag stellt Bundestrainer Julian Nagelsmann auch ganz offiziell den deutschen WM-Kader vor. Schon seit dem Morgen wurden nach und nach einzelne Namen vom DFB veröffentlicht. Darunter sind durchaus auch überraschende Nominierungen wie der Dortmunder Maxi Bayer oder Nadim Amiri von Mainz. Mitglieder der Rentenkommission widersprechen einem Bildbericht, dass die Kommission die Rente ab 70 empfehlen will. Es sei noch nichts entschieden, heißt es. Die Bild hatte berichtet, dass die Expertenkommission sich für ein höheres Renteneintrittsalter aussprechen will. Die Steuer auf Flugtickets soll sinken. Heute Abend stimmt der Bundestag darüber ab. Die Bundesregierung will so dafür sorgen, dass Airlines Deutschland nicht mehr den Rücken kehren. Der Luftverkehrsbranche geht das nicht weit genug. Gefordert wird, die Steuer mindestens zeitweise auszusetzen. Die Deutsche Bahn meldet vor Pfingsten eine große Nachfrage nach Zugtickets. Viele hätten sich schon früh ein Fernverkehrsticket für die Feiertage gesichert. Und auch die neuen Last-Minute-Tickets kommen gut an. Allein am vergangenen Wochenende wurden etwa 77.000 davon verkauft.

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hier mit einem Feature von Energy Star Khalid und Alok. 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
1: Donnerstagnachmittag, 14 Uhr. Schön, dass ihr am Start seid. In einer Viertelstunde geht's hier weiter mit Topic und Becky G. Oh, ist das ein Banger. Und genauso stark machen Clock Clock jetzt den Anfang mit Out of the Dark. Und ich bin's, Jale. Salam.
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Beats geschraubt, während Energy Star Becky G in Los Angeles war und da auf Spanisch ihre Magie rausgehauen hat. Und so ist dieses Feature über Kilometer weit voneinander entfernt doch zusammengekommen. Irgendwie ein richtiger Sommerbanger. Muy caliente heißt sehr hot auf Spanisch. Hören wir jetzt hier auf

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1: 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Wie süß kann man sein, die zwei? Ja.
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15: Im Zugverkehr in NRW kommt es ab dem Wochenende auf einigen Strecken zu größeren Fahrplanänderungen. Im Bahnhof Herne-Wanne-Eickel wird auf 1,5 Kilometern das Gleis erneuert. Ab morgen fahren für eine Woche beispielsweise Ersatzbusse. Mehrere Fernzüge werden umgeleitet. Die halten dann zum Beispiel nicht in Essen, Gelsenkirchen, Herne-Wanne-Eickel und Recklinghausen. Bei einem schweren Verkehrsunfall auf einer Bundesstraße bei Dortmund ist heute Morgen ein Mann gestorben. Laut Zeugen war der 37-Jährige zu Fuß auf der B236 unterwegs, als er von einem LKW erfasst wurde. Der Fußgänger starb noch an der Unfallstelle an seinen Verletzungen. Zur genauen Unfallursache wird ermittelt.
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16: Im Studio Hanna Messerschmidt. Manuel Neuer fährt als deutsche Nummer 1 zur WM. Das hat Bundestrainer Nagelsmann jetzt offiziell bekannt gegeben. Entgegen anderer Berichte gehört Kölns Shootingstar Said Elmala dagegen nicht zum deutschen WM-Kader. Dafür sind unter anderem Lennart Karl und Leroy Sané dabei. Mitglieder der Rentenkommission widersprechen einem Bildbericht, dass die Kommission die Rente ab 70 empfehlen will. Es sei noch nichts entschieden, heißt es. Die Bild hatte berichtet, dass die Expertenkommission sich für ein höheres Renteneintrittsalter aussprechen will. Die Steuer auf Flugtickets soll sinken. Heute Abend stimmt der Bundestag darüber ab. Die Bundesregierung will so dafür sorgen, dass Airlines Deutschland nicht den Rücken kehren. Der Luftverkehrsbranche geht das nicht weit genug. Gefordert wird, die Steuer mindestens zeitweise auszusetzen. Wer bekommt den letzten Platz in der Fußball-Bundesliga? Heute Abend gibt's das Hinspiel der Relegation. Erstligist Wolfsburg kämpft um den Klassenerhalt, Zweitligist Paderborn will rauf. Seit der Wiedereinführung der Relegation vor knapp 20 Jahren haben sich fast immer die Erstligisten durchgesetzt.
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0: Nach 3 Staffeln The Mandalorian und Grogu gibt's endlich den Kinofilm.
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0: Und wer könnte uns besser mehr zum neuen Star Wars Film erzählen als unser Kollege und Filmexperte Paolo Muck? Wie ist er?
2: Ein echtes Star Wars Abenteuer, das sich wieder mehr wie klassisches Kino anfühlt.
0: Boah.
2: Natürlich ist auch Pedro Pascal wieder mit dabei, der die Figur des Mandalorians inzwischen komplett geprägt hat.
0: Mhm.
2: Und genau diese Dynamik zwischen dem wortkargen Kopfgeldjäger und Grogu, den die meisten immer noch einfach Baby Yoda nennen, bleibt auch im Film das Herzstück. Der Mandalorian und Grogu bringt Star Wars wieder als großes Abenteuerkino zurück und genau darauf haben viele Fans ziemlich lange gewartet.
0: Danke, Paul. Klingt nach Back to the Roots, also fantastisch, wenn ihr mich als ja, ziemlich großen Star Wars Fan fragt. Also ab ins Kino mit uns allen.
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Freunde, ich werde jetzt erstmal gleich eine Runde heulen hier auf den Donnerstagnachmittag, weil Clüso war der deutsche Artist meiner Jugend. Ich habe geflennt zu seinen Songs und gelacht und getanzt und dieser Song löst so viel in mir aus, vielleicht auch in euch. Hier auf Energy immer die besten neuen Hits. Clüso mit Gewinner.

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1: Wir haben es 15 Uhr und starten rein in euren Energy-Nachmittag. Hallöchen, ich bin's Vivi. Gleich habe ich für euch Afghazi von Palm Monkey ganz neu mit dabei.

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1: Leute, ihr braucht nicht mehr suchen. Ich habe ihn nämlich gefunden, den Track für den Sommer 2026. Wirklich, der ist so chill. Ich sehe mich da schon irgendwie am Strand mit Musikbox und einem leckeren kühlen Getränk in der Hand. Und dann höre ich nämlich genau den hier. Afghazi von Palm Monkey und Russi hier auf Energy. Immer die besten neuen Hits.

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1: Unsere englischen Freunde haben ein Problem. Die sind bei der WM in den USA in einem Hotel untergebracht, wo angeblich ziemlich laut wird. Und die Wände sind sehr hellhörig. Deswegen haben die extra so Oropax, so besondere und Schlafmasken mitgenommen. Ich finde, muss gar nicht sein. Ich finde, es gibt da noch ein paar andere Ideen, wie man das umgehen kann, diese Ficky-Ficky-Noises. Das habe ich unseren englischen Freunden mal beigebracht. If you can't stop the Bunga Bunga, start the Bangaranga. With this song, you can overplay the noises. This is a German all-time classic. It's called Hörspiele von Firma Europa.
2: Das sind Bibi und Tina, auf Amadeus und Sabrina. Sie jagen...
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15: Ab morgen müssen sich Bahnkunden in NRW auf einige Fahrplanänderungen einstellen. Weil im Bahnhof Herne-Wanne-Eickel ein Gleis erneuert wird, gibt es eine Woche lang Ersatzbusse und Teilausfälle. Betroffen sind unter anderem mehrere Regionalbahnen. Auch einige Fernzüge werden umgeleitet und halten nicht in Essen, Gelsenkirchen, Herne-Wanne-Eickel und Recklinghausen. Nach einem blutigen Streit in Gelsenkirchen sitzt ein 69-Jähriger jetzt in Untersuchungshaft. Der Tatverdächtige soll einen 30 Jahre alten Mann bei einer Auseinandersetzung auf offener Straße niedergestochen und lebensgefährlich verletzt haben. Warum die beiden aneinander geraten waren, ist bislang unklar.
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16: Im Studio Hanna Messerschmidt. Die WM-Torwartfrage ist geklärt. Manuel Neuer wird die deutsche Nummer 1. Damit muss sich der bisherige Stammtorhüter Oliver Baumann mit der Ersatzrolle zufrieden geben. Ein wenig überraschend stehen im deutschen Kader unter anderem Pascal Groß und Nadim Amiri. Shootingstar Said Elmala muss dagegen zu Hause bleiben. Der Bundestag stimmt heute darüber ab, ob die Steuer auf Flugtickets gesenkt wird. Die schwarz-rote Koalition will Deutschland als Standort für Airlines wieder attraktiver machen. Ob die Tickets dann für Fluggäste am Ende auch günstiger werden, ist offen. Der Deutsche Tierschutzbund will gegen den Staat vor Gericht ziehen. Er hat Klage beim Verwaltungsgericht Köln eingereicht. Die Tierschützer wollen klären lassen, ob der Bund die Tierheime in Deutschland auch finanziell unterstützen muss. Tierschutz ist im Grundgesetz verankert. Fast jeder fünfte Bus schafft es nicht durch den TÜV. Das zeigen aktuelle Zahlen des Verbands. In den meisten Fällen liegt das daran, dass der Motor Öl verliert oder Beleuchtungen nicht richtig funktionieren. Der TÜV betont gleichzeitig aber auch, dass Busse weiterhin sehr sichere Verkehrsmittel sind.
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0: Was darf outfittechnisch auf einem Festival auf gar keinen Fall fehlen? Energy's an, immer die besten neuen Hits mit mir, Vivi. Wer könnte das besser beantworten als Entertainer, Moderator, Autor und Stilikone Riccardo Simonetti?
1: Hüte und Sonnenbrillen. Also ich finde, egal wie sehr man schwitzt, egal wie krass die Sonne knallt, mit einem Hut kann man die Frisur immer noch retten und mit einer Sonnenbrille kann man auch das verwischte Make-up verdecken. Und ich glaube, das sind so meine Lifesaver auf Festivals gewesen, zumindest was die Optik angeht.
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1: Leute, 16 Uhr, das heißt, Feierabend ist ja gar nicht mehr so lange hin. Und das feiern wir natürlich mit guter Mucke. Gleich Nico Santos mit Optimist für euch und jetzt Taylor Swift.

Energy-Star Nico Santos ist so krass talentiert, vor allen Dingen, wenn es um Songwriting geht. Und das Gute ist, der ist überhaupt nicht egoistisch, das nutzt er nicht nur für sich. Der hat schon Songs geschrieben für Helene Fischer, Tim Bensko oder auch Mark Forster. Und jetzt hört ihr hier seinen neuesten Track, Optimist, auf Energy. Immer die besten neuen Hits.

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20: Im Zugverkehr in NRW kommt es ab dem Wochenende auf einigen Strecken zu größeren Fahrplanänderungen. Im Bahnhof Herne-Wanne-Eickel wird auf 1,5 Kilometern das Gleis erneuert. Ab morgen fahren für eine Woche beispielsweise Ersatzbusse. Mehrere Fernzüge werden umgeleitet. Die halten dann zum Beispiel nicht in Essen, Gelsenkirchen, Herne-Wanne-Eickel und Recklinghausen. In Datteln sind gleich 6 Weltkriegsbomben unschädlich gemacht worden. Rund 3000 Menschen mussten dafür mehrere Stunden raus aus ihren Wohnungen. Laut Stadt wurden die Blindgänger ohne Probleme entschärft und gesichert. Anschließend konnten die Menschen zurück in ihre Häuser.
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21: Im Studio Hanna Messerschmidt. Manuel Neuer fährt als deutsche Nummer 1 zur WM. Das hat Bundestrainer Nagelsmann jetzt offiziell bekannt gegeben. Entgegen anderer Berichte gehört Kölns Shootingstar Said Elmala dagegen nicht zum deutschen WM-Kader. Dafür sind unter anderem Lennart Karl und Leroy Sané dabei. Mitglieder der Rentenkommission widersprechen einem Bildbericht, dass die Kommission die Rente ab 70 empfehlen will. Es sei noch nichts entschieden, heißt es. Die Bild hatte berichtet, dass die Expertenkommission sich für ein höheres Renteneintrittsalter aussprechen will. Die Steuer auf Flugtickets soll sinken. Heute Abend stimmt der Bundestag darüber ab. Die Bundesregierung will so dafür sorgen, dass Airlines Deutschland nicht den Rücken kehren. Der Luftverkehrsbranche geht das nicht weit genug. Gefordert wird, die Steuer mindestens zeitweise auszusetzen. Der tote Buckelwal soll noch heute geborgen und zur dänischen Insel Jütland geschleppt werden. Das haben die dänischen Behörden mitgeteilt. Morgen wollen Ärzte und Wissenschaftler den Wal obduzieren. Die Zeit drängt, denn der Kadaver bläht sich immer weiter auf und könnte jederzeit explodieren.

0: auf Social Media lieben alle ihre Lifehacks und heute bekommt ihr sie hier im Radio. Energies an über die besten neuen Hits mit mir, Vivi. Ich spreche jetzt mit Julian und Marian. Die beiden sind Zwillinge und haben rund ums Wohnen ganz viele Lifehacks am Start. Auf Insta folgen ihnen 500.000 Follower. Also die beiden Jungs, die wissen, wovon sie reden. Julian, was geht dann zum Beispiel beim Einrichten so gar nicht? Was sagst du?
1: Wir würden auf jeden Fall davon abraten, zu sehr Ton in Ton einzurichten, weil ein Raum sonst schnell flach wirken kann. Schöne Kontraste, unterschiedliche Farben helfen dabei, so einem Raum Tiefe zu geben und Charakter.
0: Okay, apropos Farbe, Marian, hast du da vielleicht noch einen Tipp für uns, was das Thema Farbe angeht?
2: Was viele Leute nicht wissen, ist, dass man sich in den meisten Baumärkten genau den Farbton anmischen lassen kann, den man haben möchte.
0: Ah.
2: Man kann zum Beispiel ein Farbmuster mitbringen, das wird dann eingelesen und anhand dessen entweder eine Wandfarbe oder ein Lack angemischt.
0: Ey, voll gut. Also das wusste ich zum Beispiel noch nicht. 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
1: Es ist 17 Uhr, Leute, rein mit euch in den Feierabend. Gute Mucke gibt's gleich von Alle Farben und Renee Miller. Body Talk hört ihr in knapp 10 Minuten und jetzt habe ich Bibi Rexha für euch.
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1: Energy's an bei euch jetzt mit alle Farben und damit er Hits wie diesen hier produzieren kann, hat er gesagt, vor so einem Studiomarathon muss er raus in die Natur. Da packt er sich einen Campervan voll und fährt erstmal 3 Wochen ins Nichts quasi. Und dann ist er prepared und kann neue Mucke rausbringen. Body Talk hört ihr jetzt auf Energy, immer die besten.

0: Kennt ihr so Momente, wo ihr denkt, oh Gott, jetzt kriege ich richtig einen auf den Deckel? Und dann wird alles gut. Genauso ist es einem Mann gegangen, der Motorrad gefahren ist irgendwo in den USA. Und dann hat er eine Frau gesehen, die ein Handy in der Hand hatte. Und er dachte, oh, die ruft bestimmt die Polizei, weil ich hier so ein bisschen rumgedüst bin. Und dann ist Folgendes passiert.
1: Are you calling the cops?
2: Oh no, I'm playing Pokemon.
1: For real?
2: Okay, so now what are these things?
1: The Pokemon, if you click on them, you like swipe and it like gives you Pokemon balls.
0: Die gute Frau hat einfach Pokémon Go auf ihrem Handy gespielt und wusste nicht weiter. Deswegen hat sie das Handy in der Hand gehabt. Dann hat der Motorradfahrer ihr geholfen und dann sind beide jeweils ihrer Wege gegangen. Wie süß kann man sein, die zwei? Ja.
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14: Ab morgen müssen sich Bahnkunden in NRW auf einige Fahrplanänderungen einstellen. Weil im Bahnhof Herne-Wanne-Eickel ein Gleis erneuert wird, gibt es eine Woche lang Ersatzbusse und Teilausfälle. Betroffen sind unter anderem mehrere Regionalbahnen. Auch einige Fernzüge werden umgeleitet und halten nicht in Essen, Gelsenkirchen, Herne-Wanne-Eickel und Recklinghausen. Heute früh ist erneut ein Castor-Transport aus Jülich im Zwischenlager Ahaus angekommen. Es ist schon der vierte Transport in diesem Jahr. Entlang der Strecke war viel Polizei im Einsatz. Am Start und am Ziel gab es Proteste. Dabei lief alles ohne Störungen, heißt es von den Beamten.
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15: Im Studio Hanna Messerschmidt. Die WM-Torwartfrage ist geklärt. Manuel Neuer wird die deutsche Nummer 1. Damit muss sich der bisherige Stammtorhüter Oliver Baumann mit der Ersatzrolle zufrieden geben. Ein wenig überraschend stehen im deutschen Kader unter anderem Pascal Groß und Nadim Amiri. Shootingstar Said Elmala muss dagegen zu Hause bleiben. Auch die zweite nach dem Hauseinsturz in Görlitz vermisste Frau ist tot. Die Leiche der 26-Jährigen aus Rumänien wurde heute von den Einsatzkräften in den Trümmern gefunden. Ein Mann wird noch vermisst. Das Haus war am Montag eingestürzt, vermutlich nach einer Gasexplosion. Die Diskussion über die Rente ab 70 hat wieder Fahrt aufgenommen. Auslöser ist ein Bildbericht, dass die Rentenkommission ein höheres Rentenalter empfehlen will. Mitglieder der Kommission sagen dagegen, das steht noch überhaupt nicht fest. Offiziell sollen die Kommissionsvorschläge Ende Juni vorliegen. Fast 5,60 Euro, so viel zahlen Erwachsene im Schnitt für einen Besuch im Freibad. Das zeigt eine Analyse der Eintrittspreise in den größten deutschen Städten. Am günstigsten sind Tickets in Augsburg, besonders teuer ist es in Mönchengladbach und Hamburg.

0: Energies an bei euch mit mir, Vivi, und ich, langweiliger Mensch, bin ja schon seit über 6 Jahren mittlerweile in so einer schönen heteronormativen Beziehung. Aber damit ich ein bisschen up-to-date bleibe hier im Single-Leben der Leute, habe ich meinen Kollegen Armani zu mir ins Studio geholt. Armani, du kamst nämlich zu mir und warst schockiert über eine Nachricht. Und zwar wird die Dating-App Bumble jetzt was signifikant ändern.
1: Ja, ganz genau. Also erstmal, Vivi, dein Leben ist nicht langweilig. Ich bin jetzt seit einem Jahr Single und es ist nicht besser hier draußen.
0: Okay,
1: also,
0: okay.
1: So, definitiv nicht besser. So.
0: Gut.
1: Bumble hat jetzt die App, die Gründerin sagt, sie revolutioniert die App. Sie werden die Swipe-Funktion entfernen. Es gibt die bald nicht mehr.
0: Oha.
1: Sie wird ersetzt mit einem KI-Assistenten. Der KI-Assistent heißt Bee. Und diese Biene, die swipe dann für dich, besser gesagt, sie vermittelt dich dann zu deinen Matches.
0: Die macht die Matches für dich.
1: Genau.
0: Das heißt, du hast selber gar keine Entscheidungsfähigkeit.
1: Nö, genau. Ich habe nichts mehr zu melden.
0: Das macht dann diese Biene.
1: Genau.
0: Und jetzt die Frage, Armani, was hältst du davon?
1: Ich habe so meine Zweifel, dass irgendein KI-Assistent meinen Geschmack so.
0: Aber die Frage ist ja, also wie lief es denn bisher?
1: Nicht gut.
0: Aha.
1: Also katastrophal.
0: Naja, also vielleicht kann das die KI dann schon besser am
1: vielleicht,
0: Ende als
1: vielleicht,
0: du selbst.
1: Vielleicht.
0: Ich finde es gut, aber ganz ehrlich, was habe ich zu sagen? Weil ich bin da nicht drauf.
1: Ich werde dir berichten, wie es läuft,
0: okay,
1: auf jeden Fall.
0: Danke dir. 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
1: Wir haben es 18 Uhr, ihr hört Energy mit mir, Vivi. Und für euren Feierabend habe ich natürlich die perfekte Mucke dabei. Gleich Fastboy mit Beautiful Life. Und jetzt geht's hier weiter mit Alex Rowan.
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Weiter geht's hier für euch auf Energy mit den Jungs von Fastboy. Und die sind damals tatsächlich mit einem Video komplett viral gegangen, wo sie halt ein bisschen Mucke gemacht haben. Und seitdem karrieretechnisch steil bergauf, sag ich nur. Beautiful Life heißt ihr neuer Track und den hört ihr jetzt hier. Immer die besten neuen Hits für euch.

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1: Unsere englischen Freunde haben ein Problem. Die sind bei der WM in den USA in einem Hotel untergebracht, wo angeblich ziemlich laut wird. Und die Wände sind sehr hellhörig. Deswegen haben die extra so Oropax, so besondere und Schlafmasken mitgenommen. Ich finde, muss gar nicht sein. Ich finde, es gibt da noch ein paar andere Ideen, wie man das umgehen kann, diese Ficky-Ficky-Noises. Das habe ich unseren englischen Freunden mal beigebracht. 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With this song, you can overplay the noises. This is a German all-time classic. It's called Hörspiele von Firma Europa.
2: Das sind Bibi und Tina auf Amadeus und Sabrina. Sie jagen.
1: Just hör this and you will schlaf very, very good.
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12: Im Zugverkehr in NRW kommt es ab dem Wochenende auf einigen Strecken zu größeren Fahrplanänderungen. Im Bahnhof Herne-Wanne-Eickel wird auf 1,5 Kilometern das Gleis erneuert. Ab morgen fahren für eine Woche beispielsweise Ersatzbusse. Mehrere Fernzüge werden umgeleitet. Die halten dann zum Beispiel nicht in Essen, Gelsenkirchen, Herne-Wanne-Eickel und Recklinghausen. Bei einem schweren Verkehrsunfall auf einer Bundesstraße bei Dortmund ist heute Morgen ein Mann gestorben. Laut Zeugen war der 37-Jährige zu Fuß auf der B236 unterwegs, als er von einem LKW erfasst wurde. Der Fußgänger starb noch an der Unfallstelle an seinen Verletzungen. Zur genauen Unfallursache wird ermittelt.
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13: Im Studio Hanna Messerschmidt. Manuel Neuer fährt als deutsche Nummer 1 zur WM. Das hat Bundestrainer Nagelsmann jetzt offiziell bekannt gegeben. Entgegen anderer Berichte gehört Kölns Shootingstar Said Elmala dagegen nicht zum deutschen WM-Kader. Dafür sind unter anderem Lennart Karl und Leroy Sané dabei. In den Trümmern des eingestürzten Hauses in Görlitz haben Einsatzkräfte eine weitere Leiche gefunden. Bei der Toten handelt es sich um eine 26-Jährige aus Rumänien. Bereits gestern Abend war eine erste Frauenleiche entdeckt worden. Ein Mann wird nach wie vor vermisst. Die Deutsche Bahn meldet vor Pfingsten eine große Nachfrage nach Zugtickets. Viele hätten sich schon früh ein Fernverkehrsticket für die Feiertage gesichert. Und auch die neuen Last-Minute-Tickets kommen gut an. Allein am vergangenen Wochenende wurden etwa 77.000 verkauft. Wer bekommt den letzten Platz in der Fußball-Bundesliga? Heute Abend gibt's das Hinspiel der Relegation. Erstligist Wolfsburg kämpft um den Klassenerhalt, Zweitligist Paderborn will rauf. Seit der Wiedereinführung der Relegation vor knapp 20 Jahren haben sich fast immer die Erstligisten durchgesetzt.
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0: Liebe Grüße gehen raus an alle, die vor 1996 circa geboren wurden. Herzlichen Glückwunsch, ihr seid alt. Energy ist an, immer die besten neuen Hits mit mir, Vivi. Leute, ich bin ja eine von euch. Ich bin ja auch ein Millennial. Und wir haben mal gefragt, was ist denn so typisch Millennial eigentlich?
1: Millennial ist typisch Boomerangs machen auf Instagram.
2: Also Millennials sind auf jeden Fall die neuen Boomer. So, alles, was Millennials machen, ist jetzt alt.
1: Oh, wow. Millennial ist doch alles so diese Quarter-Life-Crisis. Ne? Rennrad.
2: Danke, dass du mich noch nicht
1: bei aller Liebe
2: in den Tod schickst.
1: Rennrad, Siebträgermaschine.
0: Ey, das hört sich jetzt alles nicht so positiv an, muss ich ehrlich sagen. Aber Leute, was wir haben, ist ein extrem guten Musikgeschmack, sind wir mal ehrlich. So, und wenn jetzt auch ihr dachtet, mein Gott, da ist ja jeder Hit ein Banger. Das ist unser Stream of the Week Millennial Hits. Könnt ihr gerne mal abchecken auf energy.de oder auch in unserer Energy App.
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1: Gleich geht's hier weiter für euch mit einer der angesagtesten Girlbands der heutigen Zeit, nämlich Flo. Leak It hört ihr in knapp 10 Minuten. Jetzt habe ich Clock Clock für euch und ich bin's Vivi. Hi.
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Girlbands und Boybands sind sowas von 2000er. Leute, stimmt nicht. Es gibt nämlich eine neue Girlband seit ein paar Jährchen schon und die heißt Flo. Leute, die machen so geile Mucke und die bringen uns einfach komplett zurück in die 2000er-Zeit, finde ich. Ihr neuesten Track, Leak It, hört ihr jetzt auf Energy. Immer die besten.

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8: Ab morgen müssen sich Bahnkunden in NRW auf einige Fahrplanänderungen einstellen. Bei einem Bahnhof Herne-Wanne-Eickel ein Gleis erneuert wird, gibt es eine Woche lang Ersatzbusse und Teilausfälle. Betroffen sind unter anderem mehrere Regionalbahnen. Auch einige Fernzüge werden umgeleitet und halten nicht in Essen, Gelsenkirchen, Herne-Wanne-Eickel und Recklinghausen. In Datteln sind gleich 6 Weltkriegsbomben unschädlich gemacht worden. Rund 3000 Menschen mussten dafür mehrere Stunden raus aus ihren Wohnungen. Laut Stadt wurden die Blindgänger ohne Probleme entschärft und gesichert. Anschließend konnten die Menschen zurück in ihre Häuser.
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8: Im Studio Hanna Messerschmidt. Die WM-Torwartfrage ist geklärt. Manuel Neuer wird die deutsche Nummer 1. Damit muss sich der bisherige Stammtorhüter Oliver Baumann mit der Ersatzrolle zufrieden geben. Ein wenig überraschend stehen im deutschen Kader unter anderem Pascal Groß und Nadim Amiri. Shootingstar Said Elmala muss dagegen zu Hause bleiben. Die Unternehmen Telekom und SAP sollen für Bund, Länder und Kommunen eine gemeinsame KI-Infrastruktur aufbauen. Sie haben vom Bundesdigitalministerium den Zuschlag dafür bekommen. Auch Google und der IT-Dienstleister Adesso hatten sich beworben, dann aber einen Rückzieher gemacht. Fast ein Jahr nach seiner Festnahme ist ein mutmaßlicher Spion für den Iran in Deutschland angeklagt worden. Der Mann soll mögliche Anschläge geplant haben, heißt es von der Bundesanwaltschaft. Im Fokus stand unter anderem der Präsident des Zentralrats der Juden, Josef Schuster. Wolfsburg und Paderborn spielen ab heute um den letzten Platz in der Bundesliga. Im Relegationshinspiel hat Erstligist Wolfsburg Heimrecht. Der VfL ist noch nie abgestiegen. Anstoß ist um 20.30 Uhr. Das Rückspiel gibt's am Montag.

0: Partys an bei euch. Immer die besten neuen Hits mit mir, Vivi. Und jetzt geht's für uns in eine weit entfernte Galaxie.
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0: Mein Kollege Paul ist Influencer und Filmfan und heute sprechen wir über Star Wars. The Mandalorian and Grogu ist neu im Kino und Paul, erzähl mal kurz, was erwartet uns?
2: Ein echtes Star Wars Abenteuer, das sich wieder mehr wie klassisches Kino anfühlt. Mhm. Natürlich ist auch Pedro Pascal wieder mit dabei, der die Figur des Mandalorians inzwischen komplett geprägt hat. Und genau diese Dynamik zwischen dem wortkargen Kopfgeldjäger und Grogu, den die meisten immer noch einfach Baby Yoda nennen, bleibt auch im Film das Herzstück. The Mandalorian und Grogu bringt Star Wars wieder als großes Abenteuerkino zurück und genau darauf haben viele Fans ziemlich lange gewartet.
0: Ganz kurz an dieser Stelle, Pedro Pascal ist der beste Mann auf der ganzen Welt, sage ich jetzt einfach, und ich habe einen Boyfriend. Pedro Pascal auf die 1. Übrigens haben wir ihn exklusiv interviewen dürfen. Das Interview seht ihr auf energy.de auf Instagram.
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9: Hier ist Michael Patrick Kelly und ihr hört jetzt meine Single The One hier auf Energy. Viel Spaß.

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1: 20 Uhr, Donnerstagabend. Heute mit mir, Armani. Ich bin am Start. Ich habe geile Musik dabei. Gleich Norma Jean Martini mit Encore in ungefähr 10, 15 Minuten. Jetzt aber erstmal Just mit Jagdstyle und Jon. Turn the lights off.

0: Triggerwarnung, jetzt wird's flauschig. Energy ist an, immer die besten neuen Hits. Ganz wichtige Frage heute Morgen in der Redaktion. Wie viele Kissen auf dem Bett oder auf dem Sofa sind eigentlich okay? Was ist komplett übertrieben? Und wir haben nicht mit dieser Liebeserklärung gerechnet.
1: Boah, gerne ohne Ende Kissen in der Wohnung. Sieht schick aus und ist bequem. Mehr ist mehr.
2: So viel wie möglich. Sieht schön aus. Ist zwar ein bisschen doof, wenn man es aufräumen muss, aber sieht toll aus, doch.
3: Ganz, ganz viele. Also ich liebe Kissen im Bett. Ich brauche Kissen, damit es kuschelig und flauschig ist. Ja. Boah, also ich glaube, 4 Dekokissen und ein großes Kissen und 2 Kuschelkissen. Immer mehr. Mehr ist mehr bei Kissen.
4: Viele Kissen, weil es einfach gemütlicher ist. Also auf dem Sofa im Wohnzimmer sind bestimmt 10, 15 Kissen.
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0: Leute, ich durfte Energy Star Norma Jean Martini interviewen und sie hat mir verraten, was ihr musikalisches Ziel noch ist.
1: I want to be playing at the arena here, Uber Arena. You know, I want my name on the thing, on the billboard outside the Mickleburger. Norma Jean Tour. You guys are all coming.
0: Ganz genau, wir kommen alle vorbei. Norma Jean Tour, jetzt hören wir ihre Musik. Hier ist Encore, Energies an, immer die besten neuen Hits.

0: Oldies an, immer die besten neuen Hits, Feierabendstimmung. Wir haben Donnerstagabend gleich, reden wir über die Breisgau-Brasilianer. Jetzt aber erstmal gute Musik. You Not Us, Dennis Lloyd mit Diamonds in 10 Minuten und jetzt sofort Dermot Kennedy mit Funeral.
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0: Viele Fußballfans haben gehofft und leider sind sie dann gestern doch enttäuscht worden. Energies an, immer die besten neuen Hits. Gestern Abend hatte ein deutscher Verein die Chance, einen europäischen Wettbewerb zu gewinnen. Nicht die Bayern, nicht Dortmund, nicht RB Leipzig, nein, der SC Freiburg, die Breisgau-Brasilianer. Die waren im Europa-League-Finale, leider haben sie verloren, 0-3 gegen Aston Villa ging es am Ende aus. Und wir haben ja bei uns im Team eine Person, die den SC Freiburg quasi im Blut hat. Energy-Kollegin Annika, mein Energy-Bestie, war vor Ort, hat mitgefiebert und nach Abpfiff war sie auch noch ein bisschen länger da.
1: Es mussten nämlich einerseits auf jeden Fall ein paar Tränen getrocknet werden, andererseits haben wir aber auch einfach unseren Trainer und die ganze Mannschaft noch ganz lange abgefeiert. Denn was die geschafft haben auf dieser ganzen Reise bis hin ins Pokalfinale, ist einfach nur Hammer. Fußball ist ein wunderschöner Sport.
0: Kopf hoch, Annika, ihr habt Tolles geleistet. Der SC Freiburg war richtig toll diese Saison und ich sag's so, ihr habt so oder sowas zu feiern. Istanbul muss sich warm anziehen, denn ich habe Annika in Feierlaune schon erlebt. Das kann wild werden.

0: Energy ist an, immer die besten neuen Hits heute Abend mit mir, Armani. Das Wochenende rückt immer näher. Wir haben Donnerstagabend. Es fehlt nur noch gute Musik und dann kommen wir entspannt durch. Moskeda mit Rhythm Unknown, gleich in 10 Minuten. Jetzt erstmal David Guetta, Kehlani, Think of Me.
1: Kennt ihr so Momente, wo ihr denkt, oh Gott, jetzt kriege ich richtig einen auf den Deckel? Und dann wird alles gut. Genauso ist es einem Mann gegangen, der Motorrad gefahren ist irgendwo in den USA. Und dann hat er eine Frau gesehen, die ein Handy in der Hand hatte. Und er dachte, oh, die ruft bestimmt die Polizei, weil ich hier so ein bisschen rumgedüst bin. Und dann ist Folgendes passiert.
2: Are you calling the cops?
3: Oh no, I'm playing Pokemon.
2: For real?
3: Okay, so now what are these things?
2: The Pokemon, if you click on them, you like swipe and it like gives you Pokemon balls.
1: Die gute Frau hat einfach Pokémon Go auf ihrem Handy gespielt und wusste nicht weiter. Deswegen hat sie das Handy in der Hand gehabt. Dann hat der Motorradfahrer ihr geholfen und dann sind beide jeweils ihrer Wege gegangen. Wie süß kann man sein, die zwei? Ja.
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0: durfte Energy Star Moskena interviewen und er hat mir verraten, was seine Musik in Menschen auslösen soll.
1: I just want to be a bit of an antidote, a bit of relief. I want to just create a little world over here, where we can all go to just not think about all that stuff.
0: Und in diese kleine Welt bewegen wir uns jetzt. Hier ist Rhythm Unknown, Energies an, immer die besten.

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1: 21 Uhr, Donnerstagabend, heute mit mir, Armani. Ich habe gute Musik am Start. Palm Monkey, The Monkey Three Boys, Russi mit Abu Ghazi gleich in 10 Minuten. Jetzt erstmal BTS mit Swim.

0: Grüße gehen raus an Energy-Hörerin Luana, die wird dieses Jahr ihr erstes Mal haben.
1: Mega, ich freue mich, danke.
0: Immer die besten neuen Hits, Leute, halblang. Ich meine natürlich ihr erstes Mal auf dem Festival. Immer stand das Leben irgendwie zwischen ihr und dieser Erfahrung. Aber dieses Jahr geht sie aufs Francophonie. Ich bin richtig neidisch. 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

Was ich an Musik liebe, ist, dass man heute kein großes Plattenlabel mehr braucht, um es zu schaffen. Wenn du es drauf hast, kann schon die richtige Dynamik im Netz reichen. Die Jungs von Paul Monkey und Russi zum Beispiel haben mit Abu Ghazi einen Sound kreiert, der zuerst auf TikTok komplett durch die Decke gegangen ist. Tausende Videos mit ihrem Song als Vorlage und jetzt holen wir den Vibe ins Radio. Wir hören rein, Energies an, immer die besten neuen Hits.

0: Energy ist an, immer die besten neuen Hits. Wir haben ihn gefunden, den größten Fußballmuffel aller Zeiten. Mehr dazu gleich, jetzt erstmal ein bisschen geile Musik, ja. Ich habe gleich für euch Jennifer Lopez mit David Guetta, Save Me Tonight. Jetzt aber erstmal Miles Smith und Niall Horan mit Drive Safe.
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0: haben ihn heute gekürt, den Fußballmuffel des Jahres. Energy ist an, immer die besten neuen Hits. Es geht um niemand Geringeren als unseren Kollegen Gabriel von Energy am Morgen. Denn auf einer Skala von 1 bis 10 steht sein Hype um die bevorstehende WM genau so.
1: Minus 10?
0: Kollege Ben von Energy am Morgen hat heute früh trotzdem einen WM-Test mit ihm gemacht. Ja? 6 Namen, jeweils 3 sind Fußballer und der Rest sind Ärzte. Hört selber rein.
2: Nico Schlotterbeck oder Gary Stuntebeck? Wer von beiden ist der Fußballer?
1: Das sind doch ausgedachte Namen.
0: Oh.
1: Klingt so ein bisschen so. Wie heißt der Zweite?
2: Stuntebeck?
0: Nein.
2: Oder der Erste heißt Schlotterbeck?
0: Nein, Gabriel.
1: Ich sag der Zweite.
0: Nein.
1: Und das ist Transfer.
0: Nein.
1: Aus den Niederlanden oder so.
2: Gabriel. Gary Stuntebeck ist noch nicht mal ein Mann. Gertrud heißt er nämlich wirklich und hat eine Podologie in Darmstadt.
0: Nein, eine Podologie. Ach, Gabriel, wir kriegen das noch hin, du hast noch 3 Wochen bis zur WM. Aber Spoiler, die restlichen, die hat er leider auch nicht gewusst.

0: Energy ist an, immer die besten neuen Hits. Leute, ich hoffe, ihr seid gut drauf. Wir haben Donnerstagabend, die Stimmung ist gut. Jetzt fehlt nur noch gute Musik. Calvin Harris gleich mit Satisfy. Jetzt aber erstmal Alex Warren mit Eternity.
1: Unsere englischen Freunde haben ein Problem. Die sind bei der WM in den USA in einem Hotel untergebracht, wo angeblich ziemlich laut wird und die Wände sind sehr hellhörig. Deswegen haben die extra so Oropax, so besondere und Schlafmasken mitgenommen. Ich finde, muss gar nicht sein. Ich finde, es gibt da noch ein paar andere Ideen, wie man das umgehen kann, diese Ficky-Ficky-Noises. Das habe ich unseren englischen Freunden mal beigebracht. 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With this song, you can overplay the noises. This is an German all-time classic. It's called Hörspiele von Firma Europa.
2: Das sind Bibi und Tina, auf Amadeus und Sabrina. Sie jagen...
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Wusstet ihr, dass es eine Zeit gab, wo man Energy Star und DJ Calvin Harris sogar singen gehört hat? Und zwar zwischen 2007 und 2010, da hat er noch gesungen. Songs wie I Am Not Alone sind dabei entstanden. Mit einer Band zusammen. Ende 2010 hat er sich dann entschieden, sich aufs Produzieren zu konzentrieren. Jetzt hören wir ihn mit dem Track Satisfy Energies an. Immer die besten neuen Hits.

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1: 22 Uhr, Donnerstagabend, das Wochenende rückt näher und näher. Deswegen ist die Stimmung super und jetzt noch gute Musik dazu, dann wird es noch besser. Two Colors, Mad World in 10 Minuten. Jetzt Olivia Dean mit So Easy.

0: Es ist ein Clash zwischen zwei Generationen. Heute klären wir endgültig, wer ist jetzt besser? Millennials oder Gen Z? Die einen sagen, Gen Z ist zu sensibel, zu faul und chronisch online. Die anderen sagen, Millennials sind cringe. Was macht die beiden Generationen denn jetzt aber wirklich aus?
1: Gen Z, die reden so in Meme-Sprache, aber das mache ich auch.
2: Also Millennials sind auf jeden Fall die neuen Boomer. So, alles, was Millennials machen, ist jetzt alt.
1: Gen Z ist vieles peinlich und ich glaube, das ist bei Millennials noch ein bisschen anders, dass sie ein bisschen ungefiltert halt ihre Sachen machen und nicht darüber so doll nachdenken, was jetzt peinlich ist und was nicht.
3: Millennial ist doch alles so diese Quarter-Life-Crisis.
1: Ne? Rennrad.
2: Danke, dass du mich noch nicht
1: bei aller Liebe
2: in den Tod schickst.
1: Rennrad, Siebträgermaschine.
0: Wir merken, beide Seiten haben so ihre Argumente, beide pushen sich so ein bisschen, die Fronten sind ein bisschen verhärtet. Unser Stream of the Week diese Woche sagt aber ganz klar, Millennial ist die Generation.

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Checkt's einfach mal ab in der App oder energy.de oder Alexa, spiel Energy.

0: Styles beschreiben. Der eine ist im Studio eher der strukturierte, nachdenkliche Part, der andere bringt spontane, chaotische Energie mit. Und durch das Aufeinandertreffen dieser zwei Farben entsteht am Ende ihr typischer Sound. Und den hören wir jetzt. Hier ist Mad World, Energies an, immer die besten neuen Hits.
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0: Energy ist an, immer die besten neuen Hits und gleich reden wir über Julian Nagelsmann. Der hat nämlich den WM-Kader für die Deutschen nominiert. Heute hat er ihn klargestellt. Dazu gleich mehr. Jetzt erstmal noch ein bisschen Mucke. Wir hören Tyler mit Sarah Larsson mit She Did It Again. In 10 Minuten jetzt Somber mit Homewrecker.
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1: Heute hat Julian sie alle festgenagelt. Energies an, immer die besten neuen Hits. Es ist soweit. Bundestrainer Julian Nagelsmann hat heute unseren Kader für die Fußball-WM verkündet. Vor ein paar Tagen ist ja schon durchgesickert. Manuel Neuer soll wieder ins Tor, obwohl Julian Nagelsmann die Position eigentlich Oliver Baumann versprochen hat. Denn Neuer ist vor 2 Jahren eigentlich zurückgetreten. Baumann hat die komplette WM-Quali im Tor verbracht. Und unsere Torwartlegende Oliver Kahn, der hat dazu eine ganz klare Meinung bei Sport1 abgegeben.
2: Wenn Julian jetzt auf einmal sich Gedanken macht, jetzt auf einmal schnell hier noch einen Torwarttausch vorzunehmen, dann ist das natürlich schon abenteuerlich.
1: Klare Worte vom Chef, ja. Dazu kommt, Manu ist nicht mehr der Jüngste, er wäre mit 40 der älteste Keeper aller Zeiten. Oliver Kahn weiß auch ganz genau, wie schwer das werden kann.
2: Es ist möglich, punktuell hier und da immer noch Weltklasse-Leistungen zu bringen. Es ist aber ganz schwierig, das im 2-3-Tagesrhythmus noch abzurufen.
1: Schauen wir mal, wie es wird, schauen wir mal, was wird. Wir reden immer noch von Manuel Neuer, ja. Also, da habe ich immer noch Hoffnung. Die WM geht auch schon in 3 Wochen los. Ich bin gespannt. Ich habe Bock.

0: Partys an, immer die besten neuen Hits. Donnerstagabend, bald 23 Uhr. Freitagsstimmung kommt immer mehr, das Wochenende rückt näher. Jetzt noch ein bisschen gute Musik, damit wir auch entspannen können. Nico Santos mit Optimist in 10 Minuten. Den Start macht Ray mit Where is my husband jetzt.
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ist Danico Santos, ist ein extrem gefragter Songwriter in der deutschen Szene. Was viele nicht wissen, der hat absolute Mega-Hits im Hintergrund mitgeschrieben. Der Song Hoch von Tim Bensko oder auch der EM-Song Wir sind groß von Mark Foster, die stammen beide aus seiner Feder. Jetzt hören wir seine eigene Mucke. Hier ist Optimist. Energies an mit den besten neuen Hits.

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1: Donnerstagabend, 23 Uhr, langsam Zeit für Feierabend, schlafen gehen, aber wir machen noch ein bisschen gute Mucke. Alle Farben in 10 Minuten mit Body Talk, jetzt aber erstmal Bebe Rexha mit New Religion.

0: Viele Fußballfans haben gehofft und sind dann gestern Abend leider doch enttäuscht worden. Energies an, immer die besten neuen Hits. Gestern Abend hatte ein deutscher Fußballverein die Chance, einen europäischen Wettbewerb zu gewinnen. Nicht der erste FC Bayern, nicht Dortmund oder Leipzig, nein, der SC Freiburg. Die Breisgau-Brasilianer waren im Europa-League-Finale und leider haben sie verloren. 0-3 ging es am Ende gegen Aston Villa aus. Und wir haben bei uns im Team aber eine Person, die den SC Freiburg quasi im Blut trägt. Der Energy-Kollegin Annika, mein Energy-Bestie, war vor Ort, hat mitgefiebert und nach Abpfiff ist sie natürlich auch noch länger da geblieben.
1: Es mussten nämlich einerseits auf jeden Fall ein paar Tränen getrocknet werden. Andererseits haben wir aber auch einfach unseren Trainer und die ganze Mannschaft noch ganz lange abgefeiert. Denn was die geschafft haben auf dieser ganzen Reise bis hin ins Pokalfinale, ist einfach nur Hammer. Fußball ist ein wunderschöner Sport.
0: Kopf hoch, Annika. Ihr habt toll gespielt. Ihr habt was Tolles geleistet diese Saison, der SC Freiburg. Und du hast es gesagt, Fußball ist ein toller Sport. Ich sag, ihr habt richtig was zu feiern. So oder so, Istanbul muss sich warm anziehen, denn ich habe Annika schon in Feierlaune erlebt. Ich sag so, das kann auf jeden Fall wild werden.

Alle Wege führen nach Rom. Energy-Star René Müller zum Beispiel hat im Hintergrund seine Karriere gestartet. Als Songwriter für Künstlerinnen wie Zoe Wees hat er Hits mitgeschrieben. Damit ist jetzt Schluss, denn bei seinem Song Body Talk mit Alle Farben steht er selbst als Stimme und Gesicht im Rampenlicht. Wir hören

0: Ändert dies an, immer die besten neuen Hits. Gleich krönen wir ihn. Den allergrößten Fußballmuffel, den ich kenne. Vorher noch ein bisschen geile Musik. Olivia Rodrigo mit Drop Dead. 10 Minuten ungefähr. Dermot Kennedy mit Funeral macht den Anfang. Jetzt.
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0: haben ihn heute gekürt, den Fußballmuffel des Jahres. 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Es geht um niemand Geringeren als unseren Kollegen Gabriel von Energy am Morgen. Denn auf einer Skala von 1 bis 10 steht sein Hype um die bevorstehende WM genau so.
1: Minus 10?
0: Kollege Ben von Energy am Morgen hat heute früh trotzdem einen WM-Test mit ihm gemacht. Ja? 6 Namen, jeweils 3 sind Fußballer und der Rest sind Ärzte. Hört selber rein.
2: Nico Schlotterbeck oder Gary Stuntebeck? Wer von beiden ist der Fußballer?
1: Das sind doch ausgedachte Namen.
0: Oh.
1: Wie heißt der Zweite?
2: Stuntebeck?
0: Nein.
2: Oder der Erste heißt Schlotterbeck?
0: Nein, Gabriel.
1: Ich sag der Zweite.
0: Nein.
1: Und das ist Transfer.
0: Nein.
1: Aus den Niederlanden oder so.
2: Gabriel. Gary Stuntebeck ist noch nicht mal ein Mann. Gertrud heißt sie nämlich wirklich und hat eine Podologie in Darmstadt.
0: Nein, eine Podologie. Ach, Gabriel, wir kriegen das noch hin, du hast noch 3 Wochen bis zur WM. Aber Spoiler, die restlichen, die hat er leider auch nicht gewusst.

0: 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Donnerstag Nacht, gleich ist es 0 Uhr, gleich ist Freitag. Für mich der beste Tag der Woche. Und das zelebrieren wir, indem wir jetzt noch geile Musik hören. Michael Schulte mit Lovesick in 10 Minuten. Jetzt Alex Warren mit Ordinary.
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Wichtigste, Michael Schulte war vor seinem Durchbruch bekannt für Coversongs auf YouTube. Er hat immer von verschiedenen Artists viele verschiedene Versions gepostet und er hat uns auch verraten, was sein Lieblingscover ist. Umbrella von Rihanna. Jetzt hören wir in seine Musik rein. Hier ist Lovesick. 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

0: unsere englischen Freunde haben ein Problem. Die sind bei der WM in den USA in einem Hotel untergebracht, wo angeblich ziemlich laut wird. Und die Wände sind sehr hellhörig. Deswegen haben die extra so Oropax, so besondere und Schlafmasken mitgenommen. Ich finde, muss gar nicht sein. Ich finde, es gibt da noch ein paar andere Ideen, wie man das umgehen kann, diese Ficky-Ficky-Noises. Das habe ich unseren englischen Freunden mal beigebracht. If you can't stop the Bunga Bunga, start the Bangaranga. With this song, you can overplay the noises. This is an German all-time classic. It's called Hörspiele von Firma Europa.
1: Das sind Bibi und Tina, auf Amadeus und Sabrina. Sie jagen...
0: Just hör this and you will schlaf very, very good.
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